0: Lasst die Kirche im Dorf.
1: Kantinenessen soll gut schmecken und nicht zu teuer sein. Bio-Lebensmittel haben da bisher kaum Platz. Bei den 16 Millionen Essen täglich in deutschen Mensen, Kantinen, Altenheimen oder Kindergärten. Dabei wäre mehr Bio möglich, sogar ohne dass es teurer wird. Die Technische Hochschule Nürnberg hat ein Pilotprojekt entwickelt. Tobias Gaukler ist dort Professor für Management in der Ökobranche.
2: Zum einen ist in der Außerhausverpflegung ein riesiger Hebel, weil eben sehr, sehr viele Millionen Menüs an den Mann, an die Frau gebracht werden. Und gleichzeitig ist dort einfach eine Bündelung des Kochens. Das heißt, wenn man dort die Multiplikatorinnen, die Köche erreicht, hat man eben eine Chance, viele Leute gleichzeitig zu erreichen. Und da sehen wir eine große Chance.
1: Studentin Tanja Schmauser hat für ihre Bachelorarbeit den Wareneinkauf der Firma Dativ durchleuchtet. Konventionell gegen Bio. Überraschung, manche Bioprodukte sind billiger. Zum Beispiel Bananen, Butter, Eier, Kaffee. Im Großeinkauf günstiger als konventionell. Die Bachelorarbeit ist wichtig, denn die Forschung zu Bio hinkt bundesweit hinterher. Forschungsgelder sind Mangelware. Dabei hat Ernährung ja nicht nur private Folgen. Fleisch und Zucker treiben die Krankheitskosten hoch. Und 80% des Getreides landen im Tierfutter. Die Landwirtschaft stößt an ökologische Grenzen. Gaukler spannt hier den großen Bogen auf.
2: Wenn wir uns ansehen, Stichwort Planetary Health Diet oder auch die planetaren Grenzen, die ja sozusagen da ein Stück weit dahinter stehen, dann ist unsere aktuelle Form, uns zu ernähren, einfach nicht nachhaltig. Das heißt, uns fällt unser Ernährungssystem auf die Füße, sei es aus der Biodiversitätsdebatte raus, sei es aus der Klimadebatte raus, sei es aber auch aus der Perspektive des Tierwohls.
1: Die Dativ wollte schon früher mehr Bio in die Kantinen bringen. Dann kam die Bachelorarbeit von Tanja Schmauser. Sie zeigte, so lässt sich der Bioanteil in der Kantine zumindest leicht erhöhen. Klaus-Jürgen Schumann, Chef der Dativ-Gastronomiesparte mit über 100 Mitarbeitern, ist jetzt zufrieden.
3: Und hier konnten wir relativ, nur zum Beispiel durch die Umstellung von Kaffee, konnten wir schon 4% erreichen. Wir wollen sehr modern erscheinen als Firma. Und die Mitarbeiter, die wir einstellen, wir stellen sehr viele ein, das sind junge Mitarbeiter, sehr gebildet, und die schauen auf die Gesundheit. Da kommen wir nicht mehr drum rum.
1: Bioessen schmeckt, aber nicht nur das zählt. Auch die Küchencrew wurde befragt. Beispiel Margarine. Ein 5-Liter-Eimer lässt sich schwer durch 500 Gramm Butterpäckchen ersetzen, selbst wenn die Bio sind. Auch solche Arbeitsabläufe wurden bei der Umstellung bedacht. Das kommt gut an, sagt Schumann.
3: Meine Küchenleiter oder meine Köche oder Beiköche, die sind Feuer und Flamme, weil die lieben die Natur, die arbeiten mit den Lebensmitteln und die wollen mit guten Lebensmitteln arbeiten. Und da schaffen sie einen unheimlichen Motivationspool.
1: Fazit, mit dem ausprobierten Ansatz lässt sich der Bioanteil in einer Kantine zumindest leicht erhöhen. Der Leitfaden liegt also vor, bleibt die Frage, wer macht's nach? Jasmin Kluge, evangelische Redaktion.

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1: Ich bin Florian Klaus. Weil wegen des Iran-Kriegs Kerosinengpässe drohen, könnten laut dem Flughafenverband ADV weitere Flüge in diesem Jahr ausfallen. Besonders Airlines, die günstigere Preise anbieten und touristisch weniger bedeutsame Ziele könnten betroffen sein, hat ADV-Geschäftsführer Beisel der Welt am Sonntag gesagt. Und wenn Flüge nicht ausfallen, könnten sie zumindest deutlich teurer werden. Insgesamt könnte es Beisel zufolge im schlimmsten Fall 20 Millionen Fluggäste treffen. Ein Finanzloch in der Pflegeversicherung ist offenbar größer als gedacht. In den kommenden 2 Jahren droht eine Lücke von mehr als 22,5 Milliarden Euro. Das hat Bundesgesundheitsministerin Wacken der Rheinischen Post gesagt. Die CDU-Politikerin will demnächst Vorschläge für eine Reform machen, um die Finanznot zu lindern. Den Wehrdienstfragebogen zu beantworten, ist für junge Männer verpflichtend. Bußgelder für Männer, die ihn nicht zurückschicken, sollten aus Sicht des Wehrbeauftragten des Bundestags Otte aber nur das letzte Mittel sein. Das hat er dem Redaktionsnetzwerk Deutschland gesagt. Wenn jemand auch nach Mahnungen nicht antwortet, drohen 250 Euro Bußgeld. Die allermeisten reagieren laut Verteidigungsministerium aber von sich aus. Der Präsident des Deutschen Landkreistags hat die schwarz-rote Koalition mit deutlichen Worten aufgerufen, ihre internen Streitereien zu beenden. Reißt euch endlich zusammen, sagte der CDU-Politiker Brötel in der Neuen Osnabrücker Zeitung wörtlich in Richtung Berlin. Das Anwachsen der AfD habe aus seiner Sicht viel mit Enttäuschung über etablierte Parteien zu, die munter Dinge versprechen würden, sich dann aber schwer täten zu liefern. In der Fußball-Bundesliga hat sich Dortmund mit einem Heimsieg gegen Frankfurt vorzeitig die Vizemeisterschaft gesichert. Der BVB setzte sich am vorletzten Spieltag mit 3:2 gegen die Eintracht durch. Fabian Schaffer berichtet.
2: Nach dem Blitzstart der Gäste aus Frankfurt durch ein Tor von Usun zeigte sich Dortmund unbeeindruckt. Gerassi, Schlotterbeck und Inacio trafen für den BVB. Der Anschlusstreffer von Burkhardt kam für die Eintracht zu spät, die damit einen weiteren Rückschlag im Kampf um die Europapokalplätze hinnehmen muss. Bei den Dortmundern wurden vor der Partie Julian Brandt, Niklas Süle und Salih Özcan sowie Sportdirektor Sebastian Kehl verabschiedet. Süle wurde in den letzten Minuten eingewechselt. Er beendet nach der Saison seine Karriere.
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1: Zwei neue Filme in unseren fränkischen Kinos bieten entweder Action oder Gänsehaut. Vorhang auf für Mortal Kombat 2 und Whistle. Die Schülerin Chris findet in Whistle eine Art Pfeife. Weil sie damit nichts anfangen kann, zeigt sie den Fund ihren Lehrer.
2: Ich hab's in meinem Spind gefunden.
3: Sieht für mich aus wie ein Musikinstrument. Also das ist definitiv den frühen Maya zuzuordnen. Aber der Rest, ich meine, wer weiß, vielleicht in Olmeken.
2: Können Sie was davon übersetzen?
3: Wer weiß, ich werf mal einen Blick drauf.
1: Eine große Hilfe ist der Lehrer aber auch nicht. Chris macht sich auf die Suche nach der Herkunft der Pfeife und findet bald eine Frau, die sich mit sowas auskennt.
4: Sie hat mir meinen Enkel genommen, meine Tochter. Und sie wird noch mehr Leben nehmen.
2: Uns wurde gesagt, die Inschrift bedeutet, die Toten heraufbeschwören.
4: Nicht ganz. Die Inschrift bedeutet, beschwöre deinen Tod herauf.
1: Und schon geht's los. Ein Schüler nach dem anderen stirbt wegen der Pfeife. Für Grusel- und Horrorfans bietet Whistle in Sachen Handlung wenig Überraschendes, dafür aber ziemlich abgefahrene Arten zum Sterben. 5 Jahre nach dem ersten Kinoauftritt gibt es jetzt Mortal Kombat 2. Wie in der erfolgreichen Videospielreihe tobt auch im Film ein tödlicher Kampf zwischen rivalisierenden Gruppierungen. In die wird der Schauspieler Johnny Cage hineingezogen.
5: Wo zur Hölle bin ich? Johnny Cage, du wurdest für den Kampf auserwählt.
6: Das ist ein Kampfturnier bis zum Tod. Es heißt Mortal Kombat.
5: Ich bin kein Champion. Ich habe keine Transformers-Arme. Ich bin einfach nur sehr hübsch. Ich bin Schauspieler.
1: Das hilft ihm aber auch nichts. Gespielt wird der Held wider Willen von The Boy-Star Carl Urban. Und wie schon im ersten Teil gibt es auch in Mortal Kombat 2 den aus Nürnberg stammenden Max Huang zu sehen. Stefan Grundler, Radio F, Kinoredaktion.

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2: Ich bin Florian Klaus. Bis Mitte des Monats will Bundesgesundheitsministerin Wacken Vorschläge machen, wie in der Pflege gespart werden kann. Der Grund: In den kommenden 2 Jahren droht eine Finanzlücke von mehr als 22,5 Milliarden Euro. Dass die so groß ausfällt, liegt nicht nur daran, dass die deutsche Bevölkerung älter wird, hat Wacken der Rheinischen Post gesagt. Stattdessen hätten seit einer Reform vor fast 10 Jahren deutlich mehr Menschen Anspruch. Wacken nannte etwa Kinder mit ADHS. Nach dem vorläufigen Aus der Entlastungsprämie durch den Bundesrat hält Bundesfinanzminister Klingbeil an Finanzhilfen für die Bürger fest. Bei einem Besuch in Kanada hat er gesagt:
3: Wir haben als Bundesregierung für diese Entlastungsprämie geworben und wir sind uns auch einig, dass wir etwas für die Menschen machen wollen. Und dieser Weg wird weitergehen. Nochmal, die Hand ist ausgestreckt. Das Ziel muss doch sein, dass man sich da jetzt nicht im Klein-Klein zerlegt, sondern dass man jetzt schnell an die Bürgerinnen und Bürger ein Signal sendet. Wir wollen euch unterstützen mit den Ländern, mit den Arbeitgebern, mit den Gewerkschaften zusammen. Müssen Lösungen gefunden werden. Das steht für mich im Mittelpunkt.
2: Am Vormittag hatte die Länderkammer die geplante steuerfreie Beschäftigtenprämie von 1.000 Euro gestoppt. 3 Tage lang sollen im Ukraine-Krieg die Waffen ruhen. Das haben der Kreml und der ukrainische Präsident Zelensky bestätigt. In Russland wird morgen an den Sieg der Sowjetunion im Zweiten Weltkrieg erinnert. Dazu gibt es eine Militärparade auf dem Roten Platz in Moskau. Neben der Waffenruhe bis Montag sollen auch jeweils 1.000 Gefangene ausgetauscht werden. Bayern hat ein 6. Staatstheater. Das Theater Regensburg hat diesen Titel verliehen bekommen. Finanziell bedeutet das Fördergelder vom Freistaat. Aktuell wird das Theater laut Kunstminister Blume schon mit 12 Millionen Euro pro Jahr vom Freistaat mitfinanziert. Das sind etwa 42% der Fördermittel, der Rest kommt von der Stadt. Ziel ist es laut Blume, dass möglichst bald Hälfte-Hälfte geteilt wird. Der vorletzte Spieltag der Fußball-Bundesliga hat am Abend mit einem Dortmunder Heimsieg begonnen. Mit 3:2 hat der BVB die Gäste aus Frankfurt geschlagen und sich damit gleichzeitig die Vizemeisterschaft gesichert. Der Eintracht fehlen durch die Niederlage jetzt wichtige Punkte im Kampf um die europäischen Plätze.
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1: Widder 2 Sterne, Zurückhaltung ist die beste Wahl.
2: Stier 5 Sterne, ein großer Wunsch geht in Erfüllung.
1: Zwillinge 4 Sterne, neue Kontakte bereichern Ihren Tag.
2: Krebs 2 Sterne, gönnen Sie sich etwas mehr Freiraum.
1: Löwe 4 Sterne, eine schwierige Aufgabe lässt sich jetzt lösen.
2: Jungfrau 5 Sterne, ein Erfolgserlebnis gibt Ihnen Auftrieb.
1: Waage 3 Sterne, kleine Aufmerksamkeiten sorgen für gute Laune.
2: Skorpion 2 Sterne, konzentrieren Sie sich lieber auf das Wesentliche.
1: Schütze 4 Sterne, Sie sprühen förmlich vor neuen Ideen.
2: Steinbock 3 Sterne, gehen Sie jetzt Schritt für Schritt voran.
1: Wassermann 3 Sterne, ein ehrliches Gespräch sorgt für Klarheit.
2: Fische 4 Sterne, Ihr Rat ist heute Gold wert.
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2: Ja, der Kuchen ist wirklich so schnell zubereitet und braucht total wenig Zutaten auch. Kann gut sein, dass Sie eh schon alles daheim haben. Butter, Mehl, Zucker, Vanillepudding und dann ist es nicht recht viel mehr. Den Vanillepudding, den bereiten Sie zu, kalt werden lassen. In der Zwischenzeit machen Sie den Teig und 2/3 kommen da in die Springform, Pudding dann drauf und dann der Rest Teig als Streusel. Dann einfach noch backen und fertig. Das Rezept hat mir eine Freundin geschickt und gemeint, vielleicht magst du das ja mal vorstellen. Sie dürfen mir auch gerne mal ein Rezept schicken, von dem sie sagen, das musst du einfach mal ausprobieren. Da freue ich mich drüber. Und dieses Rezept, das finden Sie wieder auf radiof.de.
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1: Ich bin Florian Klaus. Bis Mitte des Monats will Bundesgesundheitsministerin Wacken Vorschläge machen, wie in der Pflege gespart werden kann. Der Grund: In den kommenden 2 Jahren droht eine Finanzlücke von mehr als 22,5 Milliarden Euro. Dass die so groß ausfällt, liegt nicht nur daran, dass die deutsche Bevölkerung älter wird, hat Wacken der Rheinischen Post gesagt. Stattdessen hätten seit einer Reform vor fast 10 Jahren deutlich mehr Menschen Anspruch. Wacken nannte etwa Kinder mit ADHS. Nach dem vorläufigen Aus der Entlastungsprämie durch den Bundesrat hält Bundesfinanzminister Klingbeil an Finanzhilfen für die Bürger fest. Bei einem Besuch in Kanada hat er gesagt:
2: Wir haben als Bundesregierung für diese Entlastungsprämie geworben und wir sind uns auch einig, dass wir etwas für die Menschen machen wollen. Und dieser Weg wird weitergehen. Nochmal, die Hand ist ausgestreckt. Das Ziel muss doch sein, dass man sich da jetzt nicht im Klein-Klein zerlegt, sondern dass man jetzt schnell an die Bürgerinnen und Bürger ein Signal sendet. Wir wollen euch unterstützen mit den Ländern, mit den Arbeitgebern, mit den Gewerkschaften zusammen. Müssen Lösungen gefunden werden. Das steht für mich im Mittelpunkt.
1: Am Vormittag hatte die Länderkammer die geplante steuerfreie Beschäftigtenprämie von 1.000 Euro gestoppt. 3 Tage lang sollen im Ukraine-Krieg die Waffen ruhen. Das haben der Kreml und der ukrainische Präsident Zelensky bestätigt. In Russland wird morgen an den Sieg der Sowjetunion im Zweiten Weltkrieg erinnert. Dazu gibt es eine Militärparade auf dem Roten Platz in Moskau. Neben der Waffenruhe bis Montag sollen auch jeweils 1.000 Gefangene ausgetauscht werden. Bayern hat ein 6. Staatstheater. Das Theater Regensburg hat diesen Titel verliehen bekommen. Finanziell bedeutet das Fördergelder vom Freistaat. Aktuell wird das Theater laut Kunstminister Blume schon mit 12 Millionen Euro pro Jahr vom Freistaat mitfinanziert. Das sind etwa 42% der Fördermittel, der Rest kommt von der Stadt. Ziel ist es laut Blume, dass möglichst bald Hälfte-Hälfte geteilt wird. Der vorletzte Spieltag der Fußball-Bundesliga hat am Abend mit einem Dortmunder Heimsieg begonnen. Mit 3:2 hat der BVB die Gäste aus Frankfurt geschlagen und sich damit gleichzeitig die Vizemeisterschaft gesichert. Der Eintracht fehlen durch die Niederlage jetzt wichtige Punkte im Kampf um die europäischen Plätze.
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1: In einem dänischen Krankenhaus spielt Nachbeben. Wie bei uns auch, herrscht dort Personalmangel. Mit der Folge,
2: dass wir heute Morgen keinen Hintergrunddienst in der Notaufnahme haben. Wer übernimmt das Telefon für ein paar Stunden? Okay.
3: Ist das nicht etwas viel? Stroke Unit und Notaufnahme?
4: Das geht schon.
1: Sagt Alex. Die junge Ärztin liebt ihren Beruf und natürlich ist ausgerechnet heute richtig viel los. Eine Mutter kommt gerade mit ihrem Sohn, der heftige Kopfschmerzen hat.
5: Es ist schon viel besser als gestern.
4: Lass dich doch erstmal von der Ärztin untersuchen, ja?
5: Ja.
4: Wie fühlst du dich?
5: Sehr gut.
4: Hast du irgendwas doppelt gesehen?
5: Nein.
4: Nein, gut. Jetzt sieh mich bitte einmal an. Bitte sieh mal ganz genau auf meine Nase.
5: Ja, schöne Nase.
1: Alex kann nichts finden und schickt Mutter und Sohn wieder nach Hause. Kurze Zeit später sind die beiden wieder
4: wir
1: da.
4: Wir müssen ihn scannen. Schnell. Wo bringen Sie ihn hin? Wir lassen ihn scannen, um herauszufinden, was mit ihm los ist.
6: Was fehlt ihm denn
4: er
6: nur?
4: Er ist in den besten Händen.
6: Sie können jetzt nicht einfach gehen.
4: Ich bin wieder da, sobald ich was weiß.
1: Es zeigt sich, dass der junge Mann in Lebensgefahr schwebt. Alex ärgert sich darüber, dass sie ihm nicht helfen konnte.
4: Oliver hatte eine sehr schwere Hirnblutung. Er wird gerade auf die Intensivstation gebracht.
6: Warum keine Operation? Ist es nicht nötig?
4: Er liegt jetzt im Koma.
6: Ich hätte wissen müssen, dass etwas nicht stimmt.
4: Er wirkte frisch und war gut drauf.
6: Er ist mein Junge. So etwas spürt man. Kennen Sie das nicht?
4: Sie konnten es nicht wissen. Ich habe ja auch nichts gefunden.
1: Und das ist das Problem. Kollegen distanzieren sich von Alex und Olivers Eltern machen ihr Vorwürfe. Der toll gespielte Nachbeben ist ein beklemmender Film über die Not der Ärzte. Stefan Grundler, Radio F, Kinoredaktion. 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
1: Ich bin Florian Klaus. In der Pflegeversicherung droht in den kommenden 2 Jahren eine Finanzlücke von mehr als 22,5 Milliarden Euro. Das geht aus Äußerungen von Bundesgesundheitsministerin Wagen in der Rheinischen Post hervor. Bis Mitte des Monats will die CDU-Politikerin deshalb Vorschläge für eine Reform vorlegen. Thomas Bremser berichtet.
2: Dass die Menschen immer älter werden, ist nur ein Grund dafür, dass die Pflegekassen am Stock gehen. Hauptursache dürfte sein, dass vor fast 10 Jahren die Pflegestufen umgestellt worden sind. Leistungen gibt es seitdem häufiger und früher. Laut Ministerin Wagen hat sich die Zahl der Menschen, die als pflegebedürftig eingestuft werden, seitdem verdoppelt. Um die Finanznot der Kassen zu lindern, werden vermutlich Leistungen gekürzt oder gestrichen.
1: Im Ukraine-Krieg gilt seit ein paar Stunden eine Waffenruhe. US-Präsident Trump hatte sie kurz zuvor angekündigt. Russland und die Ukraine bestätigten die Abmachung danach. Dazu gehört auch ein Gefangenenaustausch. Russland erinnert heute an den Sieg der Sowjetunion über Nazi-Deutschland im Zweiten Weltkrieg. Dafür ist eine Militärparade in Moskau geplant. Das von einem Hunter-Virus-Ausbruch betroffene Kreuzfahrtschiff Hondius ist weiter auf dem Kurs nach Teneriffa. Morgen Vormittag soll es ankommen. Laut Betreiber zeigt aktuell niemand auf dem Schiff Symptome. 3 Menschen waren nach einer Infektion gestorben. 3 Personen wurden ausgeflogen, darunter eine deutsche Kontaktperson, die in der Uniklinik Düsseldorf untersucht wird. Sie zeigt aber keine Symptome einer Infektion. Bundesweit sind Zehntausende Schülerinnen und Schüler gegen eine mögliche Rückkehr der Wehrpflicht auf die Straße gegangen. Es war nicht die erste Aktion dieser Art. Anfang März hatte es schon einmal bundesweit Proteste gegeben. Aktuell ist der Wehrdienst freiwillig. Junge Männer müssen seit Anfang des Jahres aber einen Fragebogen dazu ausfüllen. Das haben laut Verteidigungsministerium mehr als 90% der angeschriebenen Männer getan. In der Fußball-Bundesliga hat sich Dortmund mit einem Heimsieg gegen Frankfurt vorzeitig die Vizemeisterschaft gesichert. Der BVB setzte sich am vorletzten Spieltag mit 3:2 gegen die Eintracht durch. Die Frankfurter hingegen mussten den nächsten Rückschlag im Kampf um die Europapokalplätze hinnehmen.
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1: Reiterstaffel, Motorradpolizist, Hubschrauberpilot, Hundeführerin. Über all diese besonderen Bereiche der Polizei haben wir schon gesprochen und mehr erfahren. Heute lernen wir den Unterschied zwischen Schnorcheln in der Karibik und dem Abtauchen in der Pegnitz.
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1: Jeden Mittwoch neu in Zusammenarbeit mit dem Polizeipräsidium Mittelfranken. Und dieses Mal guten Morgen an den Polizeitaucher Sebastian Pauli. Danke, dass Sie uns von Ihrem Job erzählen.
3: Ja, auch guten Morgen zurück und sehr gerne.
1: Jetzt muss ich Ihnen diese Frage natürlich auch stellen. Waren Sie heute schon irgendwie im Wasser, wenn es Ihr Element ist?
3: Nein, tatsächlich nicht. Ich war heute bereits auf dem Fahrrad, um in die Arbeit zu fahren, aber das war meine bisherige größte sportliche Betätigung heute.
1: Wie sind Sie dazugekommen? Wie wird man Polizeitaucher?
3: Die Polizeiausbildung, die machen wir ganz normal wie jeder andere auch. Und je nach Personalbedarf der technischen Einsatzeinheiten schreiben diese die Stellen aus. Und da haben wir in Nürnberg die Voraussetzung, dass die Leute, die neu zu uns kommen, tauchertauglich sind. Ob der Taucher auch körperlich und psychisch geeignet ist, beziehungsweise der bis dahin noch der Bewerber ist.
1: Das heißt, also ich muss nicht vorher schon irgendwie mords am Korallenriff unterwegs gewesen sein.
3: Nein, im Gegenteil. Wir haben die Erfahrung gemacht, dass diejenigen, die vorher noch nicht im Wasser waren und getaucht haben, im Roten Meer oder in der Karibik, sich deutlich leichter tun. Weil unsere Gewässer, wenn Sie mal in die Pegnitz reinschauen oder die umliegenden Gewässer, ist das Gegenteil der Karibik. Und daher haben die Erfahrungen gezeigt, dass es eigentlich schon vielen leichter fällt, wenn sie das erste Mal in so welchen Gewässern unterwegs sind und vorher nicht das Rote Meer oder die Karibik kannten.
1: Wann werden Sie denn gerufen?
3: Ja, hier muss man als Hintergrund wissen, dass wir für die Bergung und Beweissicherung zuständig sind. Wir als Polizeibeamte auch Ermittlungsbeamte der Staatsanwaltschaft sind. Und daher immer, wenn Straftaten, Ordnungswidrigkeiten im Raum stehen, dann sind die Polizeitaucher gefordert. Ja, Situationen, das kann eine Beweismittelsuche sein, nach einer Tatwaffe, das kann Bergung von Autos sein, leider natürlich auch die Suche und Bergung von vermissten Personen. Also diese Bandbreite ist sehr, sehr groß. Eigentlich alles, was man in ein Wasser werfen kann oder entsorgen kann, kann unser Aufgabenbereich werden.
1: Wo sind Sie dann überall im Einsatz?
3: Also wir haben in Bayern 3 technische Einsatzeinheiten mit Tauchergruppen. Eine davon ist in Dachau, eine in München und eine in Nürnberg. Und wir haben jetzt grundsätzlich so als Abgrenzung im südlichen Bereich die Donau und im nördlichen Bereich die Landesgrenze. Also es geht hoch bis Aschaffenburg. Aber grundsätzlich werden wir in ganz Bayern eingesetzt.
1: Sagt Sebastian Pauli, er ist Polizeitaucher. Vielen Dank für die Antworten. Sie können auch jederzeit der Polizei Ihre Fragen stellen. Das Formular dafür finden Sie auf unserer Homepage. Und dort können Sie auch die früheren Folgen der Blaulichtminute nachhören auf radiof.de.
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1: Ich bin Florian Klaus. In der Pflegeversicherung droht in den kommenden 2 Jahren eine Finanzlücke von mehr als 22,5 Milliarden Euro. Das geht aus Äußerungen von Bundesgesundheitsministerin Wagen in der Rheinischen Post hervor. Bis Mitte des Monats will die CDU-Politikerin deshalb Vorschläge für eine Reform vorlegen. Thomas Bremser berichtet.
2: Dass die Menschen immer älter werden, ist nur ein Grund dafür, dass die Pflegekassen am Stock gehen. Hauptursache dürfte sein, dass vor fast 10 Jahren die Pflegestufen umgestellt worden sind. Leistungen gibt es seitdem häufiger und früher. Laut Ministerin Wagen hat sich die Zahl der Menschen, die als pflegebedürftig eingestuft werden, seitdem verdoppelt. Um die Finanznot der Kassen zu lindern, werden vermutlich Leistungen gekürzt oder gestrichen.
1: Im Ukraine-Krieg gilt seit ein paar Stunden eine Waffenruhe. US-Präsident Trump hatte sie kurz zuvor angekündigt. Russland und die Ukraine bestätigten die Abmachung danach. Dazu gehört auch ein Gefangenenaustausch. Russland erinnert heute an den Sieg der Sowjetunion über Nazi-Deutschland im Zweiten Weltkrieg. Dafür ist eine Militärparade in Moskau geplant. Das von einem Hunter-Virus-Ausbruch betroffene Kreuzfahrtschiff Hondius ist weiter auf dem Kurs nach Teneriffa. Morgen Vormittag soll es ankommen. Laut Betreiber zeigt aktuell niemand auf dem Schiff Symptome. 3 Menschen waren nach einer Infektion gestorben. 3 Personen wurden ausgeflogen, darunter eine deutsche Kontaktperson, die in der Uniklinik Düsseldorf untersucht wird. Sie zeigt aber keine Symptome einer Infektion. Bundesweit sind zehntausende Schülerinnen und Schüler gegen eine mögliche Rückkehr der Wehrpflicht auf die Straße gegangen. Es war nicht die erste Aktion dieser Art. Anfang März hatte es schon einmal bundesweit Proteste gegeben. Aktuell ist der Wehrdienst freiwillig. Junge Männer müssen seit Anfang des Jahres aber einen Fragebogen dazu ausfüllen. Das haben laut Verteidigungsministerium mehr als 90% der angeschriebenen Männer getan. In der Fußball-Bundesliga hat sich Dortmund mit einem Heimsieg gegen Frankfurt vorzeitig die Vizemeisterschaft gesichert. Der BVB setzte sich am vorletzten Spieltag mit 3:2 gegen die Eintracht durch. Die Frankfurter hingegen mussten den nächsten Rückschlag im Kampf um die Europapokalplätze hinnehmen.
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1: Ich werde der Schlinge des Henkers entkommen.
2: Der Kriegsverbrecher Hermann Göring geht in Nürnberg zuversichtlich seinem Prozess entgegen. Er hat sich selbst den Amerikanern gestellt und deshalb steht in einer regnerischen Nacht ein Soldat bei Richter Jackson vor der Tür.
3: Sie haben Hermann Göring gefangen genommen.
4: Oh, in Österreich.
3: Und was haben Sie mit ihm vor?
4: Das ist wohl die entscheidende Frage. Kann ich reinkommen?
3: Nein.
4: Aber es regnet.
3: Das sehe ich auch. Wir schießen ihn nicht, wa?
4: Nicht, dass ich wüsste.
3: Aber das war es doch, was Sie die ganze Zeit mit ihm vorhatten.
4: Yes.
3: Churchill und Roosevelt haben den Befehl selbst unterschrieben.
4: Und Sie waren immer dagegen.
3: Ich bin Richter im Supreme Court. Ich halte nichts davon, jemanden ohne Gerichtsverfahren hinzurichten.
4: Deshalb bin ich hier, um mit Ihnen zu reden.
2: Richter Jackson will die Nazi-Verbrecher vor ein internationales Tribunal stellen. Sein Hauptziel ist Hermann Göring. Um an ihn heranzukommen, will er die Hilfe des Militärpsychiaters Kelly.
4: Sie haben mich hierher geholt wegen Göring.
3: Ich werde Hermann Göring in den Zeugenstand rufen und er wird der Welt erzählen, was er getan hat, damit so etwas nie wieder passieren kann. Dieser Krieg endet in einem Gerichtssaal.
4: Mit Göring.
3: Er ist jetzt das Gesicht der Nazis. Wenn er fällt, fallen sie alle. Werden sie mir helfen?
2: Ja, das wird er. Kelly arbeitet sich in die Verbrechen der Nazis und die Psyche Görings ein. Und dann ist es soweit, die beiden treffen aufeinander.
5: Was haben Sie über mich rausgefunden?
6: Ehrlich gesagt, dass Sie sehr intelligent sind.
5: Ah, das hätte ich Ihnen aber auch sagen können.
6: Und dass Sie ein Narzisst sind. Mit einer ausgeprägten und aggressiven Fantasiewelt, mit einem starken Ehrgeiz und dem Drang, die Welt, wie Sie sie vorfinden, Ihrem eigenen Denkmuster zu unterwerfen.
5: Und davon wurden Sie wirklich überrascht?
2: Die Oscar-Preisträger Rami Malek und Russell Crowe zeigen Schauspielkunst auf höchstem Niveau. Für uns Franken hat der stark gemachte Nürnberg nur einen Nachteil. Trotz seines Namens wurde das Geschichtsdrama nicht hier gedreht, sondern in Budapest. Stefan Grundler, Radio F, Kinoredaktion.

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5: Ich bin Florian.

0: Die Chefin des Sozialverbands VdK Bentele trauert nicht so sehr um die im Bundesrat gescheiterte Entlastungsprämie für Arbeitnehmer. Die steuerfreie Prämie von 1.000 Euro, die Unternehmen zahlen können sollten, sei ohnehin kein verlässliches Instrument gewesen, um Menschen zu entlasten. Das hat sie dem Redaktionsnetzwerk Deutschland gesagt. Der Sozialstaat müsse eigene Strukturen schaffen, um in Krisenzeiten zu unterstützen, ohne von den Arbeitgebern abhängig zu sein. In der CDU gibt es Streit um mögliche Kürzungen bei Gesundheitsleistungen für Bürgergeldempfänger. Der Arbeitnehmerflügel der CDU lehnt eine Forderung aus der eigenen Partei ab, die Leistungen für Empfänger einzuschränken, die vor dem Bezug nicht gearbeitet haben. Wer krank ist, brauche Hilfe, sagte CDA-Chef Rathke dem Handelsblatt. Die Forderung war vorher vom CDU-Finanzexperten Buri gekommen. Die Menschen drängen auf den höchsten Berg der Erde. Nepal hat in der Frühjahrssaison so viele Genehmigungen wie noch nie für die Besteigung des Mount Everest erteilt. Fast 500 waren es bis gestern. Ein Teil des Grundes ist lokalen Medien zufolge aber auch, dass China den Aufstieg zum Everest von der tibetischen Seite geschlossen hat. Nepal hat durch die Genehmigungen umgerechnet etwa 6 Millionen Euro eingenommen. In der Fußball-Bundesliga hat sich Dortmund mit einem Heimsieg gegen Frankfurt vorzeitig die Vizemeisterschaft gesichert. Der BVB setzte sich am vorletzten Spieltag mit 3:2 gegen die Eintracht durch. Fabian Schaffer berichtet.
1: Nach dem Blitzstart der Gäste aus Frankfurt durch ein Tor von Usun zeigte sich Dortmund unbeeindruckt. Gerassi, Schlotterbeck und Inacio trafen für den BVB. Der Anschlusstreffer von Burkhardt kam für die Eintracht zu spät, die damit einen weiteren Rückschlag im Kampf um die Europapokalplätze hinnehmen muss. Bei den Dortmundern wurden vor der Partie Julian Brandt, Niklas Süle und Sali Özcan sowie Sportdirektor Sebastian Kehl verabschiedet. Süle wurde in den letzten Minuten eingewechselt. Er beendet nach der Saison seine Karriere.
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1: Widder 2 Sterne, Zurückhaltung ist die beste Wahl.
2: Stier 5 Sterne, ein großer Wunsch geht in Erfüllung.
1: Zwillinge 4 Sterne, neue Kontakte bereichern Ihren Tag.
2: Krebs 2 Sterne, gönnen Sie sich etwas mehr Freiraum.
1: Löwe 4 Sterne, eine schwierige Aufgabe lässt sich jetzt lösen.
2: Jungfrau 5 Sterne, ein Erfolgserlebnis gibt Ihnen Auftrieb.
1: Waage 3 Sterne, kleine Aufmerksamkeiten sorgen für gute Laune.
2: Skorpion 2 Sterne, konzentrieren Sie sich lieber auf das Wesentliche.
1: Schütze 4 Sterne, Sie sprühen förmlich vor neuen Ideen.
2: Steinbock 3 Sterne, gehen Sie jetzt Schritt für Schritt voran.
1: Wassermann 3 Sterne, ein ehrliches Gespräch sorgt für Klarheit.
2: Fische 4 Sterne, Ihr Rat ist heute Gold wert.
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2: Ja, der Kuchen ist wirklich so schnell zubereitet und braucht total wenig Zutaten auch. Kann gut sein, dass Sie eh schon alles daheim haben. Butter, Mehl, Zucker, Vanillepudding und dann ist es nicht recht viel mehr. Den Vanillepudding, den bereiten Sie zu, kalt werden lassen. In der Zwischenzeit machen Sie den Teig und 2/3 kommen da in die Springform, Pudding dann drauf und dann der Rest Teig als Streusel. Dann einfach noch backen und fertig. Das Rezept hat mir eine Freundin geschickt und gemeint, vielleicht magst du das ja mal vorstellen. Sie dürfen mir auch gerne mal ein Rezept schicken, von dem sie sagen, das musst du einfach mal ausprobieren. Da freue ich mich drüber. Und dieses Rezept, das finden Sie wieder auf radiof.de.
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1: Ich bin Florian Klaus. Guten Morgen. Bis Montag soll im Ukraine-Krieg eine Waffenruhe gelten. Diese Ankündigung von US-Präsident Trump haben der Kreml sowie der ukrainische Präsident Zelensky inzwischen bestätigt. Russland feiert den Jahrestag des Siegs der Sowjetunion im Zweiten Weltkrieg, unter anderem mit einer Militärparade in Moskau. Während der Waffenruhe sollen auch jeweils 1.000 Gefangene ausgetauscht werden. Die Chefin des Sozialverbands VdK Bentele trauert nicht so sehr um die im Bundesrat gescheiterte Entlastungsprämie für Arbeitnehmer. Die steuerfreie Prämie von 1.000 Euro, die Unternehmen zahlen können sollten, sei ohnehin kein verlässliches Instrument gewesen, um Menschen zu entlasten. Das hat sie dem Redaktionsnetzwerk Deutschland gesagt. Der Sozialstaat müsse eigene Strukturen schaffen, um in Krisenzeiten zu unterstützen, ohne von den Arbeitgebern abhängig zu sein. In der CDU gibt es Streit um mögliche Kürzungen bei Gesundheitsleistungen für Bürgergeldempfänger. Der Arbeitnehmerflügel der CDU lehnt eine Forderung aus der eigenen Partei ab, die Leistungen für Empfänger einzuschränken, die vor dem Bezug nicht gearbeitet haben. Wer krank ist, brauche Hilfe, sagte CDA-Chef Rathke dem Handelsblatt. Die Forderung war vorher vom CDU-Finanzexperten Buri gekommen. Die Menschen drängen auf den höchsten Berg der Erde. Nepal hat in der Frühjahrssaison so viele Genehmigungen wie noch nie für die Besteigung des Mount Everest erteilt. Fast 500 waren es bis gestern. Ein Teil des Grundes ist lokalen Medien zufolge aber auch, dass China den Aufstieg zum Everest von der tibetischen Seite geschlossen hat. Nepal hat durch die Genehmigungen umgerechnet etwa 6 Millionen Euro eingenommen. In der Fußball-Bundesliga hat sich Dortmund mit einem Heimsieg gegen Frankfurt vorzeitig die Vizemeisterschaft gesichert. Der BVB setzte sich am vorletzten Spieltag mit 3:2 gegen die Eintracht durch. Fabian Schaffer berichtet.
2: Nach dem Blitzstart der Gäste aus Frankfurt durch ein Tor von Usun zeigte sich Dortmund unbeeindruckt. Gerassi, Schlotterbeck und Inacio trafen für den BVB. Der Anschlusstreffer von Burkhardt kam für die Eintracht zu spät, die damit einen weiteren Rückschlag im Kampf um die Europapokalplätze hinnehmen muss. Bei den Dortmundern wurden vor der Partie Julian Brandt, Niklas Süle und Salih Özcan sowie Sportdirektor Sebastian Kehl verabschiedet. Süle wurde in den letzten Minuten eingewechselt. Er beendet nach der Saison seine Karriere.
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1: Zwei neue Filme in unseren fränkischen Kinos bieten entweder Action oder Gänsehaut. Vorhang auf für Mortal Kombat 2 und Whistle. Die Schülerin Chris findet in Whistle eine Art Pfeife. Weil sie damit nichts anfangen kann, zeigt sie den Fund ihren Lehrer.
2: Ich hab's in meinem Spind gefunden.
3: Sieht für mich aus wie ein Musikinstrument. Also das ist definitiv den frühen Maya zuzuordnen. Aber der Rest, ich meine, wer weiß, vielleicht in Olmeken.
2: Können Sie was davon übersetzen?
3: Wer weiß, ich werf mal einen Blick drauf.
1: Eine große Hilfe ist der Lehrer aber auch nicht. Chris macht sich auf die Suche nach der Herkunft der Pfeife und findet bald eine Frau, die sich mit sowas auskennt.
4: Sie hat mir meinen Enkel genommen, meine Tochter. Und sie wird noch mehr Leben nehmen.
2: Uns wurde gesagt, die Inschrift bedeutet, die Toten heraufbeschwören.
4: Nicht ganz. Die Inschrift bedeutet, beschwöre deinen Tod herauf.
1: Und schon geht's los. Ein Schüler nach dem anderen stirbt wegen der Pfeife. Für Grusel- und Horrorfans bietet Whistle in Sachen Handlung wenig Überraschendes, dafür aber ziemlich abgefahrene Arten zum Sterben. 5 Jahre nach dem ersten Kinoauftritt gibt es jetzt Mortal Kombat 2. Wie in der erfolgreichen Videospielreihe tobt auch im Film ein tödlicher Kampf zwischen rivalisierenden Gruppierungen. In die wird der Schauspieler Johnny Cage hineingezogen.
5: Wo zur Hölle bin ich? Johnny Cage, du wurdest für den Kampf auserwählt.
6: Das ist ein Kampfturnier bis zum Tod. Es heißt Mortal Kombat.
5: Ich bin kein Champion. Ich habe keine Transformers-Arme. Ich bin einfach nur sehr hübsch. Ich bin Schauspieler.
1: Das hilft ihm aber auch nichts. Gespielt wird der Held wider Willen von The Boy-Star Carl Urban. Und wie schon im ersten Teil gibt es auch in Mortal Kombat 2 den aus Nürnberg stammenden Max Huang zu sehen. Stefan Grundler, Radio F, Kinoredaktion.

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5: Ich bin Stefan Schütz. Guten Morgen. Weil wegen des Iran-Kriegs Kerosinengpässe drohen, könnten laut dem Flughafenverband ADV weitere Flüge in diesem Jahr ausfallen. Besonders Airlines, die günstigere Preise anbieten und touristisch weniger bedeutsame Ziele ansteuern, könnten betroffen sein. Das hat ADV-Geschäftsführer Beisel der Welt am Sonntag gesagt. Und auch wenn Flüge nicht ausfallen, könnten sie zumindest deutlich teurer werden. Insgesamt könnte es Beisel zufolge im schlimmsten Fall 20 Millionen Fluggäste treffen. Den Wehrdienst-Fragebogen zu beantworten ist für junge Männer verpflichtend. Bußgelder für Männer, die ihn nicht zurückschicken, sollten aus Sicht des Wehrbeauftragten des Bundestags Otte aber nur das letzte Mittel.

0: dreitägigen Waffenruhe überzeugt. Dazu gehöre auch der Austausch von 1000 Gefangenen. Tina Eck berichtet aus Washington.
1: Trump hatte die Präsidenten der Ukraine und Russlands, Zelensky und Putin, jeweils persönlich um die Waffenruhe gebeten. Er sei sehr froh, dass sie zugestimmt hätten, schrieb Trump. Die Verhandlungen für ein endgültiges Kriegsende gingen weiter, jeden Tag käme man näher ans Ziel, meinte Trump. Tatsächlich aber waren die Verhandlungen zuletzt in Stocken geraten.
0: Das von einem Hunter-Virus-Ausbruch betroffene Kreuzfahrtschiff ist weiter auf dem Kurs nach Teneriffa. Morgen Vormittag soll es ankommen. Laut Betreiber zeigt aktuell niemand auf dem Schiff Symptome. 3 Menschen waren nach einer Infektion gestorben. 3 Personen wurden ausgeflogen, darunter eine deutsche Kontaktperson, die in der Uniklinik Düsseldorf untersucht wird. Sie zeigt aber keine Symptome einer Infektion. Der vorletzte Spieltag der Fußball-Bundesliga hat am Abend mit einem Dortmunder Heimsieg begonnen. Mit 3:2 hat der BVB die Gäste aus Frankfurt geschlagen und sich damit gleichzeitig die Vizemeisterschaft gesichert. Der Eintracht fehlen durch die Niederlage wichtige Punkte im Kampf um die europäischen Plätze.
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1: Tietjen sucht das Weite von Bettina Tietjen. Bettina Tietjen kennen wir als Talkmasterin und als leidenschaftliche Camperin. Vielleicht haben Sie ihre Sendung schon mal gesehen, Tietjen campt, aus dem Fernsehen. Eine extrem freundliche und erfolgreiche Frau, die uns mitnimmt in ihrem 26 Jahre alten Ducato ohne Klimaanlage, dem Tietjenmobil. Mit ihrem Mann, den sie Ingenieur nennt, erleben wir Australien, Frankreich, Italien, Gardasee, aber auch einfach Campingplätze bei uns in Deutschland. Dazu erzählt sie Geschichten von den Promis, mit denen sie unterwegs war. Warum Jürgen von der Lippe die Nacht immer woanders verbracht hat oder wie streng Gildo Horn sein kann. Ich glaube, mit ihr einen Campingurlaub zu verbringen, wäre einfach nur spannend und gut. Egal wie schwierig manche Promis auch sind oder welche Pannen bei so einem alten Gefährt doch mal vorkommen, sie bleibt freundlich. Dieses Buch ist genau das Richtige für alle, die Reisefieber haben und vielleicht ebenfalls mit dem Camper unterwegs sind oder sich einen zulegen wollen. Ach ja, und am Ende des Buches gibt's auch noch ihre Lieblingsrezepte für den kleinen Campingkocher und wir erfahren, warum schlechte Bewertungen für einen Campingplatz sogar gut sein können. Tietjen sucht das Weite von Bettina Tietjen ist erschienen im Verlag Pieper. Nachlesen und nachhören können Sie diesen wie all unsere anderen Buchtipps wieder auf radiof.de.
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8: Ich bin Stefan Schütz. Guten Morgen. Weil wegen des Iran-Kriegs Kerosinengpässe drohen, könnten laut dem Flughafenverband ADV weitere Flüge in diesem Jahr ausfallen. Besonders Airlines, die günstigere Preise anbieten und touristisch weniger bedeutsame Ziele ansteuern, könnten betroffen sein. Das hat ADV-Geschäftsführer Beisel der Welt am Sonntag gesagt. Und auch wenn Flüge nicht ausfallen, könnten sie zumindest deutlich teurer werden. Insgesamt könnte es Beisel zufolge im schlimmsten Fall 20 Millionen Fluggäste treffen. Den Wehrdienst-Fragebogen zu beantworten ist für junge Männer verpflichtend. Bußgelder für Männer, die ihn nicht zurückschicken, sollten aus Sicht des Wehrbeauftragten des Bundestags Otte aber nur das letzte Mittel sein. Das hat er dem Redaktionsnetzwerk Deutschland gesagt. Wenn jemand auch nach Mahnungen nicht antwortet, drohen 250 Euro Bußgeld. Die allermeisten reagieren laut Verteidigungsministerium von sich aus. US-Präsident Trump hat nach eigenen Angaben Russland und die Ukraine von einer ab heute geltenden dreitägigen Waffenruhe überzeugt. Dazu gehöre auch der Austausch von 1000 Gefangenen. Tina Eck berichtet aus Washington.
9: Trump hatte die Präsidenten der Ukraine und Russlands, Zelensky und Putin, jeweils persönlich um die Waffenruhe gebeten. Er sei sehr froh, dass sie zugestimmt hätten, schrieb Trump. Die Verhandlungen für ein endgültiges Kriegsende gingen weiter, jeden Tag käme man näher ans Ziel, meinte Trump. Tatsächlich aber waren die Verhandlungen zuletzt in Stocken geraten.
8: Das von einem Hantavirus-Ausbruch betroffene Kreuzfahrtschiff ist weiter auf dem Kurs nach Teneriffa. Morgen Vormittag soll es ankommen. Laut Betreiber zeigt aktuell niemand auf dem Schiff Symptome. Drei Menschen waren nach einer Infektion gestorben. Drei Personen wurden ausgeflogen, darunter eine deutsche Kontaktperson, die in der Uniklinik Düsseldorf untersucht wird. Sie zeigt aber keine Symptome einer Infektion. Der vorletzte Spieltag der Fußball-Bundesliga hat am Abend mit einem Dortmunder Heimsieg begonnen. Mit 3:2 hat der BVB die Gäste aus Frankfurt geschlagen und sich damit gleichzeitig die Vizemeisterschaft gesichert. Der Eintracht fehlen durch die Niederlage wichtige Punkte im Kampf um die europäischen Plätze.
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1: In einem dänischen Krankenhaus spielt Nachbeben. Wie bei uns auch, herrscht dort Personalmangel. Mit der Folge,
2: dass wir heute Morgen keinen Hintergrunddienst in der Notaufnahme haben. Wer übernimmt das Telefon für ein paar Stunden? Okay.
3: Ist das nicht etwas viel? Stroke Unit und Notaufnahme?
4: Das geht schon.
1: Sagt Alex. Die junge Ärztin liebt ihren Beruf und natürlich ist ausgerechnet heute richtig viel los. Eine Mutter kommt gerade mit ihrem Sohn, der heftige Kopfschmerzen hat.
5: Es ist schon viel besser als gestern.
4: Lass dich doch erst mal von der Ärztin untersuchen, ja?
5: Ja.
4: Wie fühlst du dich?
5: Sehr gut.
4: Hast du irgendwas doppelt gesehen?
5: Nein.
4: Nein, gut. Jetzt sieh mich bitte einmal an. Bitte sieh mal ganz genau auf meine Nase.
5: Ja, schöne Nase.
1: Alex kann nichts finden und schickt Mutter und Sohn wieder nach Hause. Kurze Zeit später sind die beiden wieder
4: wir
1: da.
4: Wir müssen ihn scannen. Schnell. Wo bringen Sie ihn hin? Wir lassen ihn scannen, um herauszufinden, was mit ihm los ist.
6: Was fehlt ihm denn
4: er
6: nur?
4: Er ist in den besten Händen.
6: Sie können jetzt nicht einfach gehen.
4: Ich bin wieder da, sobald ich was weiß.
1: Es zeigt sich, dass der junge Mann in Lebensgefahr schwebt. Alex ärgert sich darüber, dass sie ihm nicht helfen konnte.
4: Oliver hatte eine sehr schwere Hirnblutung. Er wird gerade auf die Intensivstation gebracht.
6: Warum keine Operation? Ist es nicht nötig?
4: Er liegt jetzt im Koma.
6: Ich hätte wissen müssen, dass etwas nicht stimmt.
4: Er wirkte frisch und war gut drauf.
6: Er ist mein Junge. So etwas spürt man. Kennen Sie das nicht?
4: Sie konnten es nicht wissen. Ich habe ja auch nichts gefunden.
1: Und das ist das Problem. Kollegen distanzieren sich von Alex und Olivers Eltern machen ihr Vorwürfe. Der toll gespielte Nachbeben ist ein beklemmender Film über die Not der Ärzte. Stefan Grundler, Radio F, Kinoredaktion.

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6: Ich bin Stefan Schütz. Guten Morgen. Die geplante Zuckerabgabe auf Getränke wie Limonaden und Colas sollte früher kommen. Dafür spricht sich Ärztepräsident Reinhardt aus, denn die positiven Folgen eines niedrigeren Zuckerkonsums würden sich erst in einigen Jahren zeigen, sagt er. Die Zuckerabgabe soll laut einem Plan der Bundesregierung 2028 kommen. In anderen Ländern gibt es sie bereits. Hersteller haben dort ihre Rezepte teilweise geändert. Die Folge: weniger Karies und weniger Übergewicht bei Kindern. Viele Menschen in Deutschland lehnen die Altersvorsorge mit Aktien ab, obwohl der Staat das ab Januar fördern will. Eine Umfrage der Postbank zeigt, gut jeder Dritte würde wahrscheinlich so ein gefördertes Depot eröffnen, fast die Hälfte dagegen nicht. Gefragter sind sichere Anlagen mit garantierter Auszahlung. Die neue Regelung sieht vor, dass Sparer staatliche Zuschüsse bekommen, wenn sie in Aktien und Fonds investieren. Die Eisbachwelle in München war ja schon lange berühmt, doch seit dem vergangenen Jahr ist sie ein echtes Politikum. Erst ein tödlicher Unfall, dann eine Bachauskehr, die die Welle zwischenzeitlich verschwinden ließ. Das sorgte für viel Streit. Mittlerweile ist die Eisbachwelle wieder da und surfbar. Und jetzt gibt's auch das Happy End für die Surfer. Münchens neuer Oberbürgermeister Krause hat verfügt, dass das Surfen auf der Welle

0: Der Anschlusstreffer von Burkhardt kam für die Eintracht zu spät, die damit einen weiteren Rückschlag im Kampf um die Europapokalplätze hinnehmen muss.
1: 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Und hier ist Lena Wenning.
2: Guten Morgen an alle Frühaufsteher. Die meisten 70er, die gibt's hier bei uns. Jetzt gibt's eine entspannte Nummer von Kenny Rogers. Richtig schön, um jetzt einfach mal ganz gemütlich zu frühstücken. Hier ist Lucille. 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

Der Samstagmorgen hier bei Radio F. Schön, dass Sie mit dabei sind. Und ganz liebe Grüße gehen jetzt mal raus an alle, die auch jetzt am Wochenende arbeiten müssen. Zum Beispiel in der Gastro, bei der Feuerwehr, im Krankenhaus und. Vielleicht sind Sie ja gerade schon auf dem Weg in die Arbeit. Dabei begleiten wir Sie natürlich gerne mit den Beatles und We Can Work It Out.

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1: Widder 2 Sterne, Zurückhaltung ist die beste Wahl.
2: Stier 5 Sterne, ein großer Wunsch geht in Erfüllung.
1: Zwillinge 4 Sterne, neue Kontakte bereichern ihren Tag.
2: Krebs 2 Sterne, gönnen Sie sich etwas mehr Freiraum.
1: Löwe 4 Sterne, eine schwierige Aufgabe lässt sich jetzt lösen.
2: Jungfrau 5 Sterne, ein Erfolgserlebnis gibt Ihnen Auftrieb.
1: Waage 3 Sterne, kleine Aufmerksamkeiten sorgen für gute Laune.
2: Skorpion 2 Sterne, konzentrieren Sie sich lieber auf das Wesentliche.
1: Schütze 4 Sterne, Sie sprühen förmlich von neuen Ideen.
2: Steinbock 3 Sterne, gehen Sie jetzt Schritt für Schritt voran.
1: Wassermann 3 Sterne, ein ehrliches Gespräch sorgt für Klarheit.
2: Fische 4 Sterne, Ihr Rat ist heute Gold wert.
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0: So klingen sie, die größten Hits aller Zeiten. Michael Jackson hier am Samstagmorgen. Schön, dass Sie mit dabei sind. Und gleich ist auch die Queen of Country dabei. Dolly Parton mit Jolene. Gleich nach der Spencer Davis Group hier bei Radio F.
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1: Deutschland braucht mehr Menschen, die in der Pflege arbeiten. Die Rummelsberger Diakonie bietet seit 2017 eine erweiterte Pflegehelferausbildung an. Die dauert ein Jahr und richtet sich an MigrantInnen, die gerne in einem sozialen Beruf arbeiten möchten, aber noch Unterstützung brauchen, bevor sie mit der eigentlichen Ausbildung in der Pflege starten können. Die erweiterte Pflegehelferausbildung ist die Antwort auf ein Problem, das es bis dahin häufiger gab, erzählt die Leiterin Regina Mohr.
2: Die Idee ist in der Fachschule für Heilerziehungspflege entstanden, weil eben da Migrantinnen und Migranten diese Schule besucht haben und wir gemerkt haben, es ist sprachlich schwierig, die Ausbildung zu bestehen. Und dann kam eben die Idee, etwas für diese Menschen zu tun. Es handelt sich hier um einen Schulversuch. Und wir sind aber in Franken die einzige Schule, die sowas anbietet.
1: Es geht aber nicht nur darum, Deutsch zu lernen, sondern die deutsche Bürokratie zu meistern und Besonderheiten kennenzulernen. Lehrerin Tina Vogt fasst das so zusammen.
3: Grundlagen der Anatomie und Krankheitslehre, Einführung in unser deutsches Gesundheits- und Wohlfahrtssystem, wie ist es mit dem Schichtdienst und den ganzen vielen tausend Papieren, die wir in Deutschland eben haben. Da versuchen wir sie halt verschiedentlich vorzubereiten. Wir haben ein eher kreativeres Fach, das haben wir Kultur pur genannt, quasi so den Jahreskreislauf auch kennenzulernen, der halt ja in allen Einrichtungen überall irgendwie wichtig ist und entsprechend auch kreativ umgesetzt wird.
1: Vormittags steht Deutsch und der Fachunterricht, zum Beispiel in Anatomie, auf dem Stundenplan. Am Nachmittag wird die Schule zur Lernwerkstatt, sagt Regina Mohr. Da helfen die Lehrkräfte bei individuellen Fragen. Für die TeilnehmerInnen stehen auch 10 Wochen Praktikum an.
3: Man kann halt natürlich Verschiedenes ausprobieren. Viele haben halt mit Menschen mit Behinderung zum Beispiel in ihren Heimatländern nicht so viel Kontakt gehabt. Also sind es neue Perspektiven. Manchmal gibt es auch natürlich falsche Vorstellungen davon, was macht eine Pflegekraft, was ist ein Arzthelfer, eine Arzthelferin zum Beispiel. Und dann arbeiten wir genau darauf hin, dass dann da hoffentlich auch die Ausbildung stattfindet.
1: Denn das ist das Ziel. Und das hat auch Gelianis Gonzalez aus Venezuela mittlerweile vor Augen. Sie ist eine von 40 SchülerInnen und hat vorher nie in der Pflege gearbeitet, aber es gefällt ihr gut.
4: Ich hatte keine Ahnung, okay, was machen wir in einem alten Menschen? Wir probieren. Mit alten Menschen arbeiten ist sehr, sehr, sehr schön.
1: Ana Liliam Vidal aus Kuba ergänzt, dass es wichtig ist, mit Herzblut dabei zu sein.
5: Es ist ein Beruf für unsere Heilungsarbeit mit Heilungs. Das ist wichtig für diesen Beruf.
1: Trotz der Herausforderungen beim Deutschlernen und bei den Aufenthalts- und Arbeitserlaubnissen hat Lehrerin Tina Vogt ein konkretes Anliegen.
3: Dass die Devise lautet, auszubilden statt abzuschieben, dass nicht so ein großer Teil der Zeit damit beschäftigt ist, Leute, die voll motiviert sind, die auf dem Weg in die Pflege sind, wenn man es schon nicht für diese Menschen aus humanitären Gründen entscheidet, aber wo wir doch in Deutschland so dringend Pflegekräfte brauchen, dass man ihnen nicht noch ständig zusätzlich Steine in den Weg legt, sondern es ihnen erleichtert, diesen Weg auch gehen zu können.
1: Der Schulversuch läuft noch bis nächstes Jahr. Lea Maria Kielmeier, Evangelische Redaktion.
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Guten Morgen und ein schönes Wochenende Ihnen. Ich hoffe, Sie gönnen sich jetzt mal eine kleine Auszeit. Vielleicht sind Sie ja gerade schon ganz früh auf dem Weg zu einem kleinen Wochenendausflug. Oder Sie machen es sich einfach zu Hause gemütlich. Egal, wo Sie auch unterwegs sind, wir sind dabei mit den größten Hits. Und dieser hier kommt von den Tokens aus den frühen 60ern. Hier ist The Lion Sleeps Tonight.

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10: Ich bin Stefan Schütz. Guten Morgen. Das von einem Hunter-Virus-Ausbruch betroffene Kreuzfahrtschiff soll morgen früh in einem Hafen von Teneriffa anlegen. Die Passagiere sollen in Quarantäne und vermutlich direkt in ihre Länder gebracht werden. Mehr von Thomas Bremser.
11: Auf Teneriffa bereiten sich Fachleute aus mehreren Ländern vor, die Passagiere zu untersuchen. Auch an Bord sind schon Experten der Weltgesundheitsorganisation. Noch zeige niemand dort Symptome. Doch kann es zwischen der Ansteckung und dem Auftreten der ersten Symptome mehrere Wochen dauern. Aktuell sprechen die Behörden von 6 bestätigten Erkrankungen und 2 Verdachtsfällen. 3 Menschen an Bord sind gestorben.
10: Den Wehrdienst-Fragebogen zu beantworten ist für junge Männer verpflichtend. Bußgelder für diejenigen, die ihn nicht zurückschicken, sollten aus Sicht des Wehrbeauftragten des Bundestags Otte aber nur das letzte Mittel sein. Das hat er dem Redaktionsnetzwerk Deutschland gesagt. Wenn jemand auch nach Mahnungen nicht antwortet, drohen 250 Euro Bußgeld. Die allermeisten reagieren laut Verteidigungsministerium von sich aus. In der Fußball-Bundesliga hat sich Dortmund mit einem Heimsieg gegen Frankfurt die Vizemeisterschaft gesichert. Der BVB setzte sich am vorletzten Spieltag mit 3:2 durch. Für Frankfurt war das ein weiterer Rückschlag im Kampf um die Europapokalplätze. Die Paarungen heute: Leipzig-St. Pauli, Stuttgart-Leverkusen, Augsburg-Gladbach, Hoffenheim-Bremen und Wolfsburg gegen Bayern.
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12: Wunderschönen guten Morgen. Es ist Samstag und das heißt, es ist wieder mal Zeit für eine Bastelidee aus der Radio F Kreativwerkstatt. Und es wird richtig sommerlich heute bei uns. Auch schön für den extra Hingucker, zum Beispiel beim Blumenstrauß zum Muttertag morgen. Wir machen nämlich

Zum Glück ist heute Samstag und nicht der Manic Monday. Der darf sich ruhig noch ein bisschen Zeit lassen. Jetzt feiern wir erstmal eine Party und zwar zusammen mit Leslie Gore. Gerade mal 16 Jahre war sie alt, als sie den Song aufgenommen hat. Das sind hier die 60er bei Radio F. Guten Morgen.

0: Radio F. Am Samstag, guten Morgen. Morgen ist Muttertag und wenn Sie zum Beispiel eine Blume oder einen Blumenstrauß verschenken, dann habe ich jetzt für Sie noch eine schöne Idee zum Aufhübschen. Das macht das Ganze nochmal ein bisschen persönlicher. Und zwar basteln wir heute aus Holzwäscheklammern süße Schmetterlinge.
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0: Dafür brauchen wir Wäscheklammern aus Holz, Draht und Holzlöffel. Als erstes kleben wir zwei kleine Stücke Draht, vielleicht jeweils so 5 cm lang, oben an die Wäscheklammer. Das sind jetzt quasi unsere Fühler von dem Schmetterling. Und dann schneiden wir von 4 Holzlöffeln jeweils den Griff ab. Das werden unsere Flügel. 2 davon kleben wir dann unterhalb vom Draht nebeneinander an die Klammer. Die anderen beiden dann darunter. Und das sind jetzt, wie gesagt, unsere Flügel. Und fertig ist auch schon unser Klammerschmetterling. Noch schöner wird's, wenn Sie das Ganze noch mit Acrylfarben anmalen. Und dann einfach an den Blumentopf oder an die Zweige klipsen. Die komplette Anleitung finden Sie auch nochmal auf radiof.de.

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0: Schönes Wochenende Ihnen. Das ist der Samstag hier bei Radio F. Und morgen am Muttertag kommen Eisenbahnfans hier bei uns wieder richtig auf ihre Kosten. Einmal im Jahr findet nämlich im DB-Museum in Nürnberg der Tag der offenen Loks statt. Und der ist morgen. Dort können Sie Einblicke bekommen, die Sie sonst nie bekommen. Und was Sie genau erwartet, das hören Sie gleich in circa 15 Minuten hier bei Radio F.
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0: Guten Morgen, das ist Radio F am Samstag. Ja, morgen können wir einmal nicht nur davor stehen, sondern wirklich mittendrin sein. Im DBO-Museum werden morgen wieder ausgewählte Züge geöffnet, und zwar beim Tag der offenen Loks. Benjamin Stiegelmeier betreut den Tag der offenen Loks. Guten Morgen.
1: Guten Morgen.
0: Also, was genau ist da denn morgen bei euch los?
1: Ja, diesen Sonntag am Muttertag, da machen wir den Tag der offenen Loks im Nürnberger DB-Museum. Das machen wir einmal im Jahr und da öffnen wir die Führerstände einiger Lokomotiven, die sonst immer verschlossen sind.
0: Cool. Und die Eisenbahnfans unter uns wollen jetzt natürlich wissen, welche Loks werden genau geöffnet?
1: Ja, wir zeigen mehrere Lokomotiven, zwei Dampflokomotiven, darunter eine große rote Stromlinien-Dampflok. Ihre Schwesterlok war Weltrekordlok 1936 mit über 200 km/h. Ja, und außerdem haben wir auch noch drei tolle Elektroloks, die wir öffnen. Das ist einmal die Baureihe 103 aus den 70er Jahren und wir haben den ET420, auch bekannt als Münchner S-Bahn, ganz beliebt bei unseren Fans.
0: Und dieses Jahr gibt es ja auch noch einen besonderen Ehrengast, gell?
1: Genau, natürlich haben wir auch diverse Diesellokomotiven. Dort steht der Peter Uschanski oder auch vielen als Peter the Sky bekannt auf dem Führerstand. Er ist bei Instagram als Influencer tätig und berichtet dort über seinen Beruf als Lokomotivführer bei der Bahn. Das ist also auch die Gelegenheit, mal den Peter the Sky persönlich zu treffen und sich von ihm ein bisschen was über den Beruf des Lokführers erklären zu lassen.
0: Dankeschön an Benjamin Stiegelmeier vom DB-Museum Nürnberg. Der Tag der offenen Loks findet morgen statt, am Sonntag. Und alle Infos finden Sie auch nochmal auf radiof.de.

Hier ist Radio F. Schönes Wochenende Ihnen. Wir gehen gemeinsam rein in diesen Samstag. Ich hoffe, Sie machen sich eine schöne Zeit. Von uns gibt's dazu das Beste aus den 60ern. Zum Beispiel Trini Lopez. Hier ist Lemon Tree.

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16: Ich bin Stefan Schütz. Guten Morgen. Deutschland hat morgen seine Ressourcen für das ganze Jahr verbraucht. Das hat die Organisation Global Footprint Network ausgerechnet. Sie ermittelt jedes Jahr diesen sogenannten Erdüberlastungstag für einzelne Länder und für den ganzen Planeten. Wenn alle Menschen auf der Erde so viele Rohstoffe verbrauchen und so viel CO2 ausstoßen würden wie wir in Deutschland, dann wäre die Biokapazität der Erde schon im ersten Drittel des Jahres aufgebraucht. Die geplante Zuckerabgabe auf Getränke wie Limonaden und Colas sollte früher kommen als 2028. Dafür spricht sich Ärztepräsident Reinhardt aus. Thomas Bremser berichtet.
17: Stark gezuckerte Getränke dürften deutlich teurer werden, wenn die Steuer kommt. Das soll einen Anreiz schaffen, sich gesünder zu ernähren. Die positiven Effekte treten dabei nicht sofort auf, sondern erst nach einigen Jahren, sagt der Ärztepräsident. Ziel ist es laut Reinhardt aber nicht, die Softdrinks teurer zu machen. Die Hersteller sollen weniger Zucker nutzen. Mehr als die Hälfte der Menschen in Deutschland ist übergewichtig.
16: In Bayern schwärmen gerade massenhaft Borkenkäfer aus. Deswegen rufen die Behörden Forstbesitzer auf, befallene Bäume sofort aus dem Wald zu holen. Der Bauernverband warnt, aus einer befallenen Fichte werden schnell 20 weitere. Am verlängerten Maiwochenende hat es bei den sommerlichen Temperaturen richtig losgelegt. Die Landesanstalt für Waldwirtschaft meldet, der Hauptschwärmflug der Borkenkäfer ist gestartet.
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4: Guten Morgen. Ja, heute ist wieder Trempelmarktzeit auf dem Nürnberger Hauptmarkt. Lange haben wir da geplant, zusammen mit dem Team von Engelein. Und alles, was wir einnehmen, kommt krebskranken Kindern und ihren Familien zugute. Also vielleicht schauen Sie auch gerne mal vorbei heute am Hauptmarkt. Wir werden natürlich auch wieder von vielen Promis an unserem Stand unterstützt. Mehr über unsere Aktion in 15 Minuten nach Smokey und Don't Play Your Rock'n'Roll to Me.

Ganz entspannt geht's rein in den Samstag. Das ist Radio F um kurz nach neun. Jetzt mit einem Song, der seinerzeit weit voraus war. Der Track nimmt uns nämlich mit auf eine Reise durch die Zukunft. Von Jahrtausend zu Jahrtausend und immer mit der gleichen Frage. Und zwar, wie sehr Technik unser Leben bestimmt. Und für 1969 war das ein ziemlich ungewöhnliches Thema. Und genau das macht den Song so besonders. Hier sind Sega und Evans mit In the Year 2525. Hier bei Radio F.

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0: Radio F am Samstag. Guten Morgen. Ja, heute sind wir wieder beim Nürnberger Trempelmarkt. Radio F verkauft zugunsten von Engelein e.V. Und auch heuer bekommen wir wieder Unterstützung von vielen Nürnberger Promis, die mit uns am Stand sind. Zum Beispiel wird auch Oberbürgermeister Markus König da sein.
1: Hallo zusammen, es ist wieder Trempelers Marktzeit in Nürnberg und ich darf mit dabei sein, nämlich mit Radio F und den Engelein. Und seid mal ganz gespannt am Samstag, was ich zum Verkaufen habe.
0: Ganz genau. Wir sind gespannt. Kommen Sie gerne auch vorbei. Heute wieder auf dem Nürnberger Hauptmarkt. Und alle Infos zu unserer Aktion finden Sie auch nochmal auf unserer Homepage radiof.de.

0: Schönes Wochenende Ihnen. Wenn Sie dieses Wochenende mal wieder was Schönes backen wollen, dann hat meine Kollegin Steffi Pankotsch aus Guten Morgen Franken gleich wieder eine Rezeptidee für Sie. Dieses Mal mit Streuseln und Vanillepudding. Richtig lecker. Das Rezept in gut einer Viertelstunde hier bei Radio F.
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0: So klingen sie, die größten Hits hier bei Radio F am Wochenende. Schön, dass Sie dabei sind. Und vielleicht haben Sie ja jetzt am Wochenende auch Zeit und Lust, ein bisschen zu backen. Steffi Pankotsch aus Guten Morgen Franken hat wieder gezaubert. Und dieses Mal ist es ein Rezept mit Streuseln und Vanillepudding.
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3: Ja, der Kuchen ist wirklich so schnell zubereitet und braucht total wenig Zutaten auch. Kann gut sein, dass Sie eh schon alles daheim haben. Butter, Mehl, Zucker, Vanillepudding. Und dann ist es nicht recht viel mehr. Den Vanillepudding, den bereiten Sie zu, kalt werden lassen. In der Zwischenzeit machen Sie den Teig und 2/3 kommen da in die Springform, Pudding dann drauf und dann der Rest Teig als Streusel. Dann einfach noch backen und fertig. Das Rezept hat mir eine Freundin geschickt und gemeint, vielleicht magst du das ja mal vorstellen. Sie dürfen mir auch gerne mal ein Rezept schicken, von dem Sie sagen, das musst du einfach mal ausprobieren. Da freue ich mich drüber. Und dieses Rezept, das finden Sie wieder auf radiof.de.

Das ist der Samstag hier bei Radio F. Guten Morgen. Jetzt mit einem Lieblingsstück von John Lennon, weil er den Text eben genauso gemeint hat, wie er ihn geschrieben hat. Entstanden ist das Lied unter dem Druck, den Titelsong für ihren zweiten Film zu liefern. Und der Name ist Help. Das sind die Beatles. Help!

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8: Ich bin Stefan Schütz. Für Fernzüge der Deutschen Bahn gibt es ab heute Last-Minute-Tickets zu kaufen. Sie sollen immer samstags und sonntags für Fahrten in der jeweils folgenden Woche gebucht werden können. Thomas Bremser berichtet.
9: Spontan ein Bahnticket buchen und Deutschland entdecken. So wirbt die Bahn auf ihrer Homepage mit den neuen Last-Minute-Tickets. Sie verspricht Preise ab 7 Euro für den Fernverkehr. Wer seine gewünschte Verbindung eingibt, muss aber nicht unbedingt auf diese Tiefpreise stoßen. Die Wahrscheinlichkeit für ein Schnäppchen ist besonders hoch abseits der Hauptreisezeiten.
8: Deutschland geht mit den Ressourcen der Welt ziemlich großzügig um. Schon morgen haben wir rein rechnerisch die natürlichen Ressourcen aufgebraucht, die eigentlich für das ganze Jahr reichen müssten. Das hat die Organisation Global Footprint Network ausgerechnet. Wenn alle Menschen auf der Erde so leben würden wie wir in Deutschland, wäre die Biokapazität der Erde schon nach wenigen Monaten des Jahres komplett verbraucht. Die Meisterschaft in der Fußball-Bundesliga ist zugunsten des FC Bayern längst entschieden, aber einige Entscheidungen fallen noch, zum Beispiel die um die Europapokal-Startplätze. Die Paarungen heißen ab 15.30 Uhr Leipzig-St. Pauli, Stuttgart-Leverkusen, Augsburg-Gladbach, Hoffenheim-Bremen und ab 18.30 Uhr spielt Wolfsburg gegen Bayern München. Morgen dann noch HSV Freiburg, Köln-Heidenheim und Mainz-Union Berlin.
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10: Bestes Wetter für einen Ausflug in die Nürnberger Altstadt am heutigen Samstag. Warum, erfahren Sie im Laufe der nächsten halben Stunde. Jetzt werfen wir erstmal einen Blick auf die Temperaturen. Die liegen aktuell in Schwarzenbruck bei 11 Grad. Langenzenn meldet 12 und auch in Nürnberg haben wir aktuell 12 Grad. Bis zu 21 Grad sollen es heute werden. Das Ganze bei einem Regenwechsel aus Sonne und Wolken. In der Nacht verziehen sich die Wolken. Die Werte fallen auf 8 Grad. Der Sonntag startet entsprechend zunächst mal sonnig. Im Laufe des Tages ziehen aber immer mehr Wolken auf, die uns am Abend und in der Nacht zum Montag gelegentlich leichten Regen bringen. Die Höchstwerte morgen bei 24 Grad.
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10: Ja, aktuell haben wir relativ entspannten Verkehr. Wir haben einen Blitzer für Sie. Der steht in Nürnberg in der Koppenhofer Straße statt auswärts. Ich habe keine Ahnung, wo die Koppenhofer Straße ist, aber Sie werden es wissen. Und wenn Sie eine Meldung für uns haben, ein Stau oder ein Blitzer, dann bitte rufen Sie uns einfach kurz an unter 08094 5 94.5.
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10: Und ich bin natürlich nicht hier alleine, ganz klar mit am Start für Sie. Die 80er, vertreten durch Herbert Grönemeyer, Simon & Garfunkel mit ein bisschen Flower Power Sound der 60er. Und wir steigen ein mit gute Laune Musik der 70er. Hier sind Supertramp, Give a Little Bit, mal Radio.

Ah, Wahnsinn, auch die Polizei nutzt das schöne Wetter. Wohl ist es die Polizei? Es ist wahrscheinlich einfach die kommunale Verkehrsüberwachung. Auf jeden Fall haben die einen neuen Blitzer aufgestellt und der steht in Nürnberg in der Blütenstraße. Und wenn auch Sie eine Meldung für uns haben, egal ob Verkehr oder sonst was, Sie können immer anrufen oder WhatsApp schicken an die 08000 94 5 94 5. Hier kommt Mr. Louis Armstrong, What a Wonderful World.

0: Radio F ist auch in diesem Jahr wieder am Trempelmarkt vertreten. Gleich hören wir mal von Steffi Pankotsch, was da heute noch so alles passiert und ob das Wetter für den Trempelmarkt auch taugt. Das erfahren Sie gleich hier bei uns bei Radio F.
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0: In Eckental haben wir aktuell 12 Grad, Schwabach und Nürnberg melden 13 Grad. Ja, heute begleitet uns bis in den späten Abend ein reger Wechsel aus Sonne und Wolken bei Höchstwerten um die 21 Grad. Die Nacht wird dann überwiegend wolkenlos bei 8 Grad. Der Sonntag startet zunächst sonnig, im Laufe des Tages ziehen aber immer mehr Wolken auf, die uns am Abend und in der Nacht zum Montag gelegentlich auch leichten Regen bringen. Die Höchstwerte liegen morgen bei 24 Grad.
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0: Um 10:30 am Samstagvormittag mit einer Meldung von der Regensburger Straße zwischen Pfalzner Weiherstraße und Ben-Gurion-Ring. Aktuell dichter Verkehr, dauert ca. 4 Minuten länger. Dann haben wir die Jansenbrücke Maximilianstraße zwischen Frankenschnellweg und Fürther Straße, dichter Verkehr. Auch hier dauert es ca. 4 Minuten länger. Und geblitzt wird auch, nämlich in Nürnberg, in der Blütenstraße und in der Koppenhofer Straße. Und wenn Sie auch eine Meldung für uns haben, einfach anrufen oder WhatsApp schicken. Die Nummer 08000
12: 945 945.
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0: Ritchie, Say You, Say Me bei Radio F. Ja, wir sind an diesem Wochenende ja am Trempelmarkt in Nürnberg. Und Steffi Pankotsch verrät uns jetzt, warum wir da sind. Servus Steffi.
1: Hallo lieber Marc, wir sind am Trempelmarkt, weil wir trempeln und verkaufen wieder zugunsten von Engelein e.V., der Verein, der uns ja so sehr am Herzen liegt. Engelein kümmert sich um krebskranke Kinder und deren Familien in der Region. Und jeder Euro, den wir heute einnehmen, geht 1:1 einfach an die Kinder und ihre Familien weiter. Deswegen sind wir hier.
0: Ja, und du hast natürlich auch den einen oder anderen prominenten Besucher am Stand, oder?
1: Korrekt, wir freuen uns jetzt dann, denn es wird in diesen Minuten jetzt gleich Oberbürgermeister Markus König höchstpersönlich bei uns am Stand erscheinen. Der muss auch gar nicht weit gehen, wir sind nämlich relativ nah am Rathaus, unser Stand. Außerdem kommt heute Pino Barone noch bei uns vorbei und Lorenz Kalb. Lorenz Kalb ist ja der Volksfestchef, die Volksfest-Ikone. Kürzlich hat er sich noch ums Frühlingsfest gekümmert und jetzt schaut er bei uns vorbei. Und Pino Barone wird hier richtig schöne italienische Stimmung verbreiten, wenn er bei uns vorbeischaut.
0: Ah, der Pino, immer gut. Ja, es gibt ja auch ein ganz besonderes Club-Trikot zu ersteigern. Kannst du uns ganz kurz erklären, worum es da geht?
1: Natürlich. Also es hängt bei uns am Stand. Es ist ein nagelneues Club-Trikot, FCN-Trikot. Und heute waren schon viele Club-Fans und auch Schalke-Fans natürlich bei uns am Stand, weil ja heute Abend das große Spiel, das Fan- und Freundschaftsspiel, auch wenn es ein Bundesligaspiel ist, steigt. So genau. Und wir haben ein original unterschriebenes Club-Trikot mit allen Unterschriften. Und da kann jeder bei uns am Stand mitbieten. Das aktuelle Gebot 300 Euro.
0: Jetzt hast du ja gerade schon die Nähe zum Rathaus verraten. Wo genau finden wir dich denn heute?
1: Wir sind total easy zu finden. Wir sind einfach am schönen Brunnen und dann sieht man eigentlich schon unsere Radio F-Logos. Dann sieht man die Frauenkirche und direkt am Rathaus. Also nördliche Seite, schöner Brunnen. Wenn ihr den schönen Brunnen seht, dann seht ihr eigentlich auch uns.
0: Na perfekt. Na, da steht doch einem Besuch auf dem Hauptmarkt am Stand von Radio F beim Trempelmarkt nichts mehr im Wege. Steffi, euch viel Spaß.
1: Dankeschön, Marc. Und liebe Grüße, kommt alle vorbei und kauft ein für Engelein.
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13: Ich bin Stefan Schütz. Die Arbeitsgemeinschaft der Verkehrsflughäfen warnt vor möglichen Flugstreichungen und Preiserhöhungen. Grund ist ein drohender Kerosinmangel, so Verbandchef Beisel in der Welt am Sonntag. Ursula Winkler berichtet.
14: Aktuell schaffen es viel weniger Öltransporte durch die Straße von Hormuz. Die Kerosinpreise seien seit mehr als 2 Monaten doppelt so hoch wie vor dem Iran-Krieg, sagt Verbandschef Beisel. Aber zu diesen Preisen rechnen sich viele Flüge für die Airlines nicht mehr. Der Verband geht davon aus, dass einige Ziele ganz gestrichen werden, andere seltener angeflogen werden und zu höheren Preisen.
13: Auf dem Roten Platz in Moskau läuft die Militärparade zum Tag des Sieges gegen Nazi-Deutschland, aber diesmal ohne Panzer und Raketen. Präsident Putin hat aus Sorge vor ukrainischen Drohnenangriffen auf die schwere Militärtechnik verzichtet. Auch die Gästeliste ist deutlich kleiner ausgefallen. Fachleute sagen, der abgespeckte Aufmarsch zeige deutlich, wie es um Putins Angriffskrieg gegen die Ukraine steht. Nach mehr als 4 Jahren stecken die Kämpfe in einer Sackgasse. In Bayern schwärmen gerade massenhaft Borkenkäfer aus. Deswegen rufen die Behörden Forstbesitzer auf, befallene Bäume sofort aus dem Wald zu holen. Der Bauernverband warnt, aus einer befallenen Fichte werden schnell 20 weitere. Am verlängerten Maiwochenende hat es bei den sommerlichen Temperaturen richtig losgelegt. Die Landesanstalt für Waldwirtschaft meldet, der Hauptschwärmflug der Borkenkäfer ist gestartet.
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15: So, werfen wir mal einen Blick auf die Temperaturen und die steigen, ja, doch relativ konstant. Allersberg 14 Grad, Forchheim 15 Grad, Nürnberg 15 Grad. Ja, und es wird noch wärmer. Heute sollen es bis zu 21 Grad werden. Ja, das Ganze mit Sonne, aber auch vielen Wolken, gerade am Nachmittag. In der Nacht verziehen sich die Wolken wieder, die Werte fallen auf 8 Grad und der Sonntag, der startet dann zunächst sonnig. Im Laufe des Tages wird es aber mehr und mehr bewölkt. Die Temperaturen morgen bei 24 Grad und am Abend und in der Nacht zum Montag müssen wir dann mit gelegentlichem Regen rechnen.
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15: Stadtverkehr Nürnberg, da haben wir eine Meldung von der Maximilianstraße, Jansenbrücke zwischen Frankenschnellweg und Fürther Straße. Dichter Verkehr dauert ca. 3 Minuten länger. Und auch in der Regensburger Straße dauert es 3 Minuten länger. Und zwar zwischen Pfalz-Navaier Straße und Ben-Gurion-Ring. Auch hier dichter Verkehr. Dann haben wir noch die Blitzer. Die stehen aktuell in Nürnberg in der Blütenstraße und in der Koppenhofer Straße. Und wenn auch Sie eine Meldung für uns haben, bitte einfach kurz durchrufen. 08000 94 5 94 5.
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15: Gleich für Sie Filmmusik der 80er von John Parr, eine 60er Ballade von den Hollies und los geht's mit musikalischen Beziehungstipps der 70er. Hier ist Dr. Hook, When You Are in Love with a Beautiful Woman.

So, jetzt hatten wir alle nochmal die Gelegenheit, ein bisschen durchzuatmen, ganz entspannt. Aber jetzt gibt's bei Radio F Musik für ein bisschen Workout. Vielleicht den Couchtisch zur Seite schieben. Und dann geht's los mit dem Hippie Hippie Shake, The Swinging Blue Jeans. Fuck!

0: So, gleich schauen wir bei Radio F mal auf das fantastische Wochenendwetter. Nächste Woche, Achtung Spoiler-Alarm, nächste Woche wird's dann ab Wochenmitte nicht mehr ganz so dufte. Und da wäre dann doch wieder die perfekte Gelegenheit, mal wieder ins Kino zu gehen. Welche Filme anlaufen und welchen ganz speziellen Sie sich anschauen sollten, das erfahren Sie gleich von Stefan Grundler in circa 12 Minuten hier bei Radio F.
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0: Mai ist es Ski da draußen. Die Temperaturen auch noch ausbaufähig. Karlsburg meldet 14 Grad in Lauf und in Nürnberg messen wir aktuell 16 Grad. 21 sollen es heute ja werden. Das Ganze bei einem Regenwechsel aus Sonne und Wolken. Die kommende Nacht wird dann wolkenlos bei 8 Grad und somit startet der Sonntag zunächst mal sonnig. Im Laufe des Tages ziehen aber immer mehr Wolken auf, die uns am Abend und in der Nacht zum Montag gelegentlich auch leichten Regen bringen können. Die Höchstwerte liegen morgen bei 24 Grad.
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0: Um 11:30 am Samstagvormittag mit dem Stadtverkehr Nürnberg von der Tannstraße zwischen Leierstraße und Fürther Straße dichter Verkehr, dauert circa 6 Minuten länger. Und die Regensburger Straße zwischen Pfalzner Weiherstraße und Ben-Gurion-Ring dichter Verkehr dauert 4 Minuten länger. Und geblitzt wird auch in Nürnberg in der Blütenstraße. Haben Sie auch eine Meldung für uns? Dann schicken Sie uns doch einfach eine WhatsApp oder rufen uns direkt hier im Radio F-Studio an. Die Nummer ist für beide Möglichkeiten die gleiche, nämlich die 08000
16: 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And now, let's go back to music.
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0: Der Nelsons Willy bei Radio F on the Road Again. So, wir kommen zum Kino und da läuft seit Donnerstag ein Film, der den Namen Nürnberg trägt. Stefan Gundler.
1: Ich werde der Schlinge des Henkers entkommen.
2: Der Kriegsverbrecher Hermann Göring geht in Nürnberg zuversichtlich seinem Prozess entgegen. Der amerikanische Richter Jackson will die Nazi-Verbrecher vor ein internationales Tribunal stellen. Sein Hauptziel ist Hermann Göring und dafür will er die Hilfe des Militärpsychiaters Kelly.
3: Sie haben mich hierher geholt wegen Göring.
4: Ich werde Hermann Göring in den Zeugenstand rufen und er wird der Welt erzählen, was er getan hat, damit so etwas nie wieder passieren kann. Dieser Krieg endet in einem Gerichtssaal.
3: Mit Göring.
4: Wenn er fällt, fallen sie alle. Werden Sie mir helfen?
2: Ja, das wird er. Kelly arbeitet sich in die Verbrechen der Nazis und in die Psyche Görings ein. Und dann ist es soweit, die beiden treffen aufeinander.
5: Was haben Sie über mich rausgefunden?
6: Ehrlich gesagt, dass Sie sehr intelligent sind.
5: Ah, das hätte ich Ihnen aber auch sagen können.
6: Und dass Sie ein Narzisst sind. Mit einer ausgeprägten und aggressiven Fantasiewelt, mit einem starken Ehrgeiz und dem Drang, die Welt, wie Sie sie vorfinden, Ihrem eigenen Denkmuster zu unterwerfen.
5: Und davon wurden Sie wirklich überrascht?
2: Die Oscar-Preisträger Rami Malek und Russell Crowe zeigen Schauspielkunst auf höchstem Niveau. Für uns Franken hat der stark gemachte Nürnberg nur einen Nachteil. Trotz seines Namens wurde das Geschichtsdrama nicht hier gedreht, sondern in Budapest. Stefan Grundler, Radio F, Kinoredaktion.

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17: Ich bin Stefan Schütz. Die Kassenärzte rechnen damit, dass sie nächstes Jahr deutlich weniger Leute behandeln können. Durch Sparmaßnahmen im Gesundheitswesen würden rund 46 Millionen Behandlungen nicht mehr finanziert. Pro Hausarzt würde die Zahl der Patienten pro Quartal um rund 100 sinken, bei Kinderärzten etwas weniger. Das hat die Kassenärztliche Bundesvereinigung ausgerechnet. Grund: Das Gesundheitssystem ist zu teuer und es soll gespart werden. Für Fernzüge der Deutschen Bahn gibt es ab heute Last-Minute-Tickets zu kaufen ab 7 Euro. Sie sollen immer samstags und sonntags für Fahrten in der jeweils folgenden Woche gebucht werden können, Thomas Bremser berichtet.
18: Wer seine gewünschte Verbindung eingibt, muss aber nicht unbedingt auf diese Tiefpreise stoßen, denn sie sind nur für Züge verfügbar, in denen die Auslastung relativ gering ist. Die Wahrscheinlichkeit, ein Schnäppchen zu ergattern, ist also besonders hoch abseits der Hauptreisezeiten. Die Aktionspreise sind auf der Homepage und in der App mit einer Krone gekennzeichnet.
17: Bei einem Wohnungsbrand in Dillingen an der Donau sind 11 Menschen verletzt worden. 2 von ihnen haben schwere Rauchvergiftungen erlitten. Die anderen 9 Verletzten haben leichtere Rauchvergiftungen. Das Feuer ist in einem Mehrfamilienhaus ausgebrochen. Die Feuerwehr hat das komplette Gebäude evakuiert. Der Schaden liegt nach ersten Schätzungen bei über 1 Million Euro. Die Brandursache ist noch unklar.
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19: Ja, langsam aber sicher nähern wir uns den vorausgesagten Höchstwerten von 21 Grad für diesen Samstag. Herzogenaurach meldet 17, in Burg Tannen sind es nur 15 Grad, in Nürnberg schon 18. Ja, das Ganze heute bei wechselnder Bewölkung mit sonnigen Abschnitten. In der kommenden Nacht wird es überwiegend wolkenlos, bei 8 Grad. Der Sonntag dementsprechend zunächst mal sonnig, aber im Laufe des Tages kommen immer mehr Wolken nach Franken, die uns dann am Abend und auch in der Nacht zum Montag Regen bringen können. Die Höchstwerte liegen morgen aber auch bei wirklich, wirklich respektablen 24 Grad.
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19: Stadtverkehr Nürnberg, die Regensburger Straße, da haben wir aktuell dichten Verkehr zwischen Pfalzner Weiherstraße und Ben-Gurion-Ring, dauert circa 4 Minuten länger. Und ganz frisch reingekommen, ein Blitzer, der steht in Möhrendorf in der Erlanger Straße. Haben auch Sie eine Meldung für uns, dann einfach anrufen oder WhatsApp schicken an die 08000 94 5 94 5.
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19: Na, da darf doch der Billy Ocean nicht fehlen, gleich mit wunderbarem 80er-Pop. Außerdem 60s Soul von den Drifters. Jetzt kommen aber erstmal die Brotherhood of Man mit My Sweet Rosalie aus dem Jahr 1976 hier bei Radio F.

I can hear music, die Beach Boys bei Radio F, ja. Und heute kann man so ziemlich in ganz Franken Musik hören, denn überall ist wahnsinnig viel los. Wir sind ja heute zum Beispiel beim Trempemarkt, Stefanie Pankotsch für Sie vor Ort in Nürnberg. Ja, und auch in Stein wird seit gestern Abend gefeiert, das Stadtfest. Gestern Abend ja die Band Klappstuhl rockt, ja. Und dann haben wir heute ab 13 Uhr die Familienstädtrallye im gesamten Stadtgebiet Stein. Heute Abend dann der Kulturfrühling ab 17 Uhr auf dem Mecklenburger Platz. Und morgen geht's dann weiter um 13 Uhr im gesamten Stadtgebiet mit viel, viel Entertainment. Und das war noch lange nicht alles. Es ist noch wesentlich mehr los in Franken. Mehr dazu in wenigen Minuten hier bei Radio F. Jetzt erstmal Elton John, Sacrifice.

0: Also Langeweile kommt an diesem Wochenende definitiv nicht auf. Wir sind ja heute mit Radio F am Trempelmarkt. Gerade haben wir mal geschaut, was heute beim Stadtfest in Stein so los ist. Und in 12 Minuten, da gehen wir mal nach Lauf an der Pignitz. Denn auch da wird heute toll gefeiert.
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0: Leinburg und Nürnberg melden 19 Grad, in Puschendorf haben wir aktuell 18 Grad, somit sind es bis zu den Tageshöchstwerten nicht mehr weit. 21 Grad werden da gemeldet, das Ganze bei einem Mix aus Sonne und Wolken am heutigen Samstag. In der kommenden Nacht verziehen sich die Wolken und das heißt, wir starten mit einem tollen Sonnenaufgang und Sonnenschein in den Sonntag. Aber die Freude hält nicht lang, denn im Laufe des Tages, von Stunde zu Stunde, kommen mehr Wolken nach Franken, die uns dann am Abend und auch in der Nacht zum Montag gelegentlich leichten Regen bringen. Die Höchstwerte morgen bei 24 Grad.
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0: Um 12:30 am Samstagmittag mit der Regensburger Straße in Nürnberg zwischen Pfalzner Weiherstraße und Ben-Gurion-Ring immer noch dichter Verkehr. 4 Minuten dauert es da länger. Und dann haben wir die von der Tannenstraße Maximilianstraße zwischen Leierstraße und Fürther Straße dichter Verkehr. Hier dauert es 5 Minuten länger. Geblitzt wird auch, nämlich einmal in Möhrendorf in der Erlanger Straße und dann ganz frisch reingekommen ein Blitzer in Nürnberg in der Katzwanger Hauptstraße. Ihre Meldung können Sie natürlich auch jederzeit loswerden unter 08000 94 5 94 5.
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0: Die Bee Gees bei Radio F. 33 Jahre ist es her, dass in Lauf an der Pegnitz erstmals ein kleines Fest ausgerichtet wurde, mit dem die internationale Vielfalt in der Stadt gefeiert wird. Das Fest der Nationen ist mittlerweile Tradition. Heute geht's rund auf dem Laufer Marktplatz, dazu Bürgermeister Thomas Lang.
1: Wir wollen einfach zeigen, dass wir in unserer Stadt bei allen unterschiedlichen Wurzeln, die die Menschen mitbringen, die hier gemeinsam leben, die bestens integriert sind, dass wir hier wunderbar gemeinsam leben können. Das soll diese wunderbare Art der Selbstverständlichkeit sein, dass es wunderbar gemeinsam geht und jeder sich gerne an seine eigene Kultur erinnern darf und diese mit einbringen kann. Das verstehen wir unter Vielfalt. Und ganz wichtig, nicht mit dem erhobenen Zeigefinger.
0: Diese Vielfalt bringen verschiedene Vereine und Ländergruppen auf die Bühne.
1: Im Wesentlichen geht es um teilweise traditionelle, teilweise neuere Volkstänze. Und das hat sich natürlich dann auch weiterentwickelt. Inzwischen sind auch Tanzschulen aus unserer Stadt dabei, die vom Streetdance bis zum Hip-Hop alles Mögliche zeigen. Unsere Karnevalsgesellschaft Hilaritas zeigt ihre Showtänze und ist genauso beliebt wie alle anderen. Und von daher, das wird einfach ein wunderschöner 9. Mai.
0: Folklore, Sport, Musik, Tanz, alles ist dabei. Und der Höhepunkt?
1: Also das ganz, ganz Große ist der Abschluss. Das ist um 20 Uhr. Stellen Sie sich vor, der Laufer Marktplatz tanzt Sataki und Sie wären nicht dabei. Das wäre doch schade. Und genauso ist der Halay, also türkisch geprägt, dann ebenfalls fester Bestandteil des Abschlusses. Und da freuen wir uns selbstverständlich drauf.
0: Dazu gibt es natürlich auch Kulinarisches aus aller Herren Länder beim Fest der Nationen. Heute ab 14 Uhr auf dem Marktplatz in Lauf an der Pegnitz.
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8: Ich bin Stefan Schütz. Altersvorsorge mit Aktien bleibt für viele hierzulande ein Tabu. Weniger als die Hälfte der Erwerbstätigen will ein gefördertes Altersvorsorgedepot eröffnen, trotz neuer staatlicher Förderung. Das zeigt eine YouGov-Umfrage. Mehr von Katrin Müller.
9: Aktien und Fonds sind vielen zu unsicher, obwohl dabei langfristig oft mehr rumkommt als beim klassischen Sparkonto. Ab Januar soll es neue Möglichkeiten geben, privat und staatlich gefördert über ein Altersvorsorgedepot für den Ruhestand vorzusorgen. Laut Umfrage würde rund ein Drittel der Berufstätigen dann aber eine sichere Anlage mit garantiertem Auszahlungsbetrag wählen.
8: Weil wegen des Iran-Kriegs Kerosin-Engpässe drohen, könnten laut dem Flughafenverband ADV weitere Flüge in diesem Jahr ausfallen. Besonders Airlines, die günstigere Preise anbieten und touristisch weniger bedeutsame Ziele ansteuern, könnten betroffen sein. Das hat ADV-Geschäftsführer Beisel der Welt am Sonntag gesagt. Und auch wenn Flüge nicht ausfallen, könnten sie zumindest deutlich teurer werden. Insgesamt könnte es Beisel zufolge im schlimmsten Fall 20 Millionen Fluggäste treffen. Die Meisterschaft in der Fußball-Bundesliga ist zugunsten des FC Bayern längst entschieden, aber einige Entscheidungen fallen noch. Zum Beispiel die um die Europapokal-Startplätze. Die Paarungen heißen ab 15.30 Uhr Leipzig-St. Pauli, Stuttgart-Leverkusen, Augsburg-Gladbach-Hoffenheim-Bremen und ab 18.30 Uhr spielt Wolfsburg gegen Bayern München. Morgen dann noch HSV Freiburg, Köln-Heidenheim und Mainz-Union Berlin.
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10: Oh, heute muss man dringend mal vor die Tür, denn heute ist das Wetter einfach toll. Erlangen meldet aktuell 19 Grad, Rednitz-Hembach 18 und in Nürnberg sind es wie in Erlangen 19 Grad. Nur noch wenige Grade bis zu den 21 Grad Tageshöchstwerten, die für heute vorausgesagt wurden. Wie schaut's aus im Einzelnen? Ja, wir haben einen Mix aus Sonne und Wolken. Es bleibt trocken. In der kommenden Nacht haben wir dann sogar sternenklaren Himmel bei 8 Grad. Morgen dann viel Sonne, zumindest am Vormittag. Im Laufe des Tages kommen aber mehr und mehr Wolken, die uns dann abends und in der Nacht zum Montag leichten Regen bringen können. Die Höchstwerte am Sonntag bei 24 Grad.
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10: Schauen wir mal zum Stadtverkehr Nürnberg. Da haben wir eine Meldung von der Tannstraße, Maximilianstraße. Hier haben wir zwischen Leierstraße und Fürther Straße dichten Verkehr. Dauert circa 6 Minuten länger. Dann die B14 Ansbacher Straße zwischen Stein- und Rethenstraße. Dichter Verkehr dauert 5 Minuten länger. Geblitzt wird in Nürnberg in der Katzwanger Hauptstraße und in Möhrendorf in der Erlanger Straße. Und wenn auch Sie eine Meldung für uns haben, einfach anrufen oder WhatsApp schicken. In jedem Fall die Nummer 08000 94 5 94 5.
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10: Gleich Peter Cetera mit Filmmusik der 80er. Die legendären Beatles vertreten die Roaring 60s. Und los geht's mit einem echten Schlitzohr aus Italien. Hier ist Adriano Celentano. Svaluation.

0: Team bei Radio F am Samstagmittag. Joggen, Walken, Laufen, Bewegung unter freiem Himmel macht so richtig Spaß. Noch schöner ist es, mit Gleichgesinnten auf eine besondere Strecke zu gehen. Und das können Sie wieder beim Sparkassen-Metropolmarathon Mitte Juni. Das Laufevent zwischen Fürth und Nürnberg geht schon zum dritten Mal über die Bühne. Nürnbergs Sportreferentin Cornelia Trinkel spricht von einer Erfolgsgeschichte, die jetzt weitergeschrieben werden soll.
1: Wir haben für viele Leistungsklassen, für viele Altersklassen ganz viele Angebote, vom Einjährigen bis hin über den Kids-Marathon, Schülermarathon, aber auch für den Leistungssportler ist alles dabei. Und das ist das Schöne an diesem Event, dass alle sich bewegen können, die einfach Lust drauf haben.
0: Anmeldungen für die Laufwettbewerbe Erwachsene und Jugendliche sind noch möglich. Einfach mal reinklicken unter metropolmarathon.de.
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0: Frühlingsmarkt, Gartenmarkt, Graffelmarkt. Ja, aber ein vierter Markt fehlt in dieser Aufzählung. Genau, der bunte Markt. Mehr dazu in 13 Minuten hier bei Radio F.
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0: Ja, Schritt für Schritt nähern wir uns den Tageshöchstwerten, die ja für 21 Grad vorausgesagt sind für den heutigen Samstag. Für 20 Grad, Nürnberg 20 Grad, in Hersbruck dauert es noch ein bisschen, da haben wir aktuell 18 Grad. Ja, es bleibt heute wechselnd bewölkt mit sonnigen Abschnitten. In der Nacht verziehen sich die Wolken, das heißt morgen erstmal Sonne satt zum Start in den Sonntag. Aber das wird dann peu à peu immer mehr mit den Wolken am fränkischen Himmel. So, dass wir dann am Abend und in der Nacht sogar mit Regen rechnen müssen. Die Höchstwerte morgen aber bei satten 24 Grad.
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0: Um 13:30 am Samstagmittag mit dem Stadtverkehr Nürnberg von der Tannstraße zwischen Leier und Fürther Straße. Dichter Verkehr dauert 6 Minuten länger und geblitzt wird in Nürnberg. Vorsicht in der Katzwanger Hauptstraße und in Möhrendorf in der Erlanger Straße. Ihre Meldungen können Sie uns jederzeit durchgeben, entweder per WhatsApp oder am Telefon. Die Nummer ist die 08000-945-945.
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0: Ein Riesenhit für Gazebo in den 80ern. I like Chopin. Trempelmarkt mit Radio F in Nürnberg. Stadtfest in Stein, Fest der Nationen in Lauf. Und auch in Fürth ist aktuell einiges los. Seit Mittwoch läuft der bunte Markt. Bis 17. Mai gibt's einen großen Biergarten mit Live-Musik, Kulturevents, Mitmachaktionen, sogar eine Miniaturkirchweihausstellung und. Mit Organisator Kevin Dölle.
1: Am meisten freue ich mich neben dem Programm tatsächlich auf den Tagsüber. Abends, wenn da ein Programm ist, ist für viele Leute was geboten, verschiedenste Sachen bei uns. Nur tagsüber ist der bunte Markt auch echt besuchenswert, weil die Atmosphäre hier so schön ist.
0: Fürth treibt's bunt beim bunten Markt auf der Dr. Konrad-Adenauer-Anlage und das bis zum 17. Mai.
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16: Ich bin Moritz Einzel. Die Kassenärzte rechnen damit, dass sie nächstes Jahr deutlich weniger Leute behandeln können. Durch Sparmaßnahmen im Gesundheitswesen würden rund 46 Millionen Behandlungen nicht mehr finanziert. Pro Hausarzt würde die Zahl der Patienten pro Quartal um rund 100 sinken, bei Kinderärzten etwas weniger. Das hat die Kassenärztliche Bundesvereinigung ausgerechnet. Grund: Das Gesundheitssystem ist zu teuer und es soll gespart werden. Russlands Präsident Putin ist sich sicher, dass Russland den Krieg in der Ukraine gewinnt. Bei der Militärparade zum 9. Mai hat er auf dem Roten Platz in Moskau gesagt: Unsere Sache ist gerecht, wir stehen zusammen, der Sieg wird immer auf unserer Seite sein. Beide Seiten haben sich unter Vermittlung von US-Präsident Trump auf eine dreitägige Waffenruhe geeinigt. Nach Kreml-Angaben hat es bisher keine Verstöße gegeben. Bei einem Wohnungsbrand in Dillingen an der Donau sind 11 Menschen verletzt worden. 2 von ihnen haben schwere Rauchvergiftungen erlitten. Die anderen 9 Verletzten haben leichtere Rauchvergiftungen. Das Feuer ist in einem Mehrfamilienhaus ausgebrochen. Die Feuerwehr hat das komplette Gebäude evakuiert. Der Schaden liegt nach ersten Schätzungen bei über 1 Million Euro. Die Brandursache ist noch unklar.
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17: Schwarzenbruck meldet 18 Grad, Langenzenn 19 und Nürnberg mittlerweile 20 Grad. Ja, und 21 sollen es heute ja noch werden. Das Ganze bei einem Mix aus Sonne und Wolken. In der kommenden Nacht fallen die Werte auf 8 Grad. Das Ganze bei Sternen, klarem Himmel. Das heißt, heute Nacht können Sie mal ordentlich gucken. Viele, viele Sterne. Morgen dann auch ein toller Sonnenaufgang bei wolkenlosem Himmel. Aber das bleibt nicht lang, denn peu à peu wird es morgen zuziehen. Am Abend gibt es dann sogar Regenschauer. Aber die Höchstwerte, die versöhnen. Die liegen morgen bei 24 Grad.
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17: Autobahn A3 Nürnberg Richtung Würzburg auf Höhe des Rastplatzes Weißer Graben. Gefahr durch Reifenteile auf der Fahrbahn. Bitte Vorsicht. Dann Stadtverkehr Nürnberg, die Regensburger Straße. Hier haben wir zwischen Breslauer Straße und Ben-Gurion-Ring dichten Verkehr, dauert ca. 8 Minuten länger. Und geblitzt wird auch, nämlich in Nürnberg, Katzwanger Hauptstraße und in Fürth auf der Großgründlacher Hauptstraße. Haben Sie auch eine Meldung für uns? Dann einfach kurz durchrufen. Oder WhatsApp schicken an die 08000 94 5 94 5.
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17: Ja, mit Marc Wirz, und es ist ein Wahnsinn, was dieses Wochenende alles los ist. Wir waren ja schon überall und wir haben auch diese Stunde wieder zwei schöne Veranstaltungshinweise für Sie. Sollten Sie sich auf jeden Fall anhören und dann vielleicht ein bisschen raus vor die Tür gehen. Musik haben wir natürlich auch jede Menge. Die 80er, Nick Kamen, Each Time You Break My Heart. Ich glaube, da kann man ganz schön Disco Fox zu tanzen. Dann haben wir die Equals mit Baby Come Back und los geht's mit dem Rhinestone Cowboy von Glenn Campbell bei Radio F.

0: Der Pina Colada Song bei Radio F. Mensch, wie passend, denn am morgigen Sonntag bekommen Sie erstmals in der Nürnberger Altstadt in 7 Kneipen und Geschäften neben Getränken noch musikalisch-klassischen Hochgenuss serviert. Und das gratis. Philharmonie vom Fass heißt die Idee und ausgedacht hat sich das Ganze der Klarinettist Martin Möller von der Nürnberger Staatsphilharmonie. Ist das im wahrsten Sinne des Wortes eine Schnapsidee?
1: Ja, nicht ganz weit hergeholt. Ja, tatsächlich habe ich mit meinem Kollegen in der Kneipe gesessen, beziehungsweise im Biergarten, und da stand so eine kleine Bühne und die hat uns so magisch angezogen. Aber ich muss fair sein, so richtig ausgedacht habe ich mir das nicht, denn es gibt dieses Projekt auch in anderen Städten, in anderen Orchestern. Aber als wir da saßen, da haben wir gedacht, das braucht Nürnberg auch.
0: Wie läuft das dann morgen ab?
1: Wir sind in 7 Orten in der Altstadt verteilt, alles so gewählt, dass es fußläufig zueinander passt. Und dann machen wir 3 Sessions, 18 Uhr, 19 Uhr, 20 Uhr, jeweils so eine halbe Stunde. Und dann ist noch eine halbe Stunde Zeit, um entweder zu verweilen und zu plaudern, mit uns ins Gespräch zu kommen, zusammen anzustoßen oder eben auch weiterzugehen ins nächste Lokal und dort wen anders zu hören.
0: Das sind dann zum Beispiel Duos, Trios oder Quartette mit Harfe, Fagott oder Klarinette. Die Liste mit allen 7 Orten, an denen es am frühen Sonntagabend Philharmonie vom Fass zu hören gibt, finden Sie auf unserer Website unter radiof.de.
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0: France Gall mit Ella Ella, ihr großer Hit aus dem Jahr 1987 bei Radio F. Ja, morgen kommen alle Eisenbahnfans wieder voll auf ihre Kosten beim Tag der offenen Loks im DB-Museum in Nürnberg. Was sie da erwartet, das hören Sie gleich in 12 Minuten hier bei Radio F.
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0: 18 Grad aktuell in Eckental, so muss es heißen. 20 sind es in Schwabach, 21 in Nürnberg, Höchstwerte somit erreicht. Ja, und diese vielen Wolken, die so in den letzten Stunden am fränkischen Himmel aufgetaucht sind, die verziehen sich heute Abend auch wieder. Die Nacht wird sternenklar, bei Tiefstwerten um die 8 Grad. Morgen gibt es dann zunächst mal viel Sonne, aber im Laufe des Tages kommen immer mehr Wolken dazu. Die Höchstwerte morgen bei 24 Grad, ja, und am Abend müssen wir uns dann ein bisschen Regen eingestehen.
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0: Um 2:30 am Samstagnachmittag und es ist eine Menge los in Nürnberg. Stadtverkehr. Haben wir die Regensburger Straße zwischen Breslauer Straße und Ben-Gurion-Ring. Dichter Verkehr, dauert 5 Minuten länger. Von der Tannstraße, Maximilianstraße zwischen Leier und Fürther Straße, dichter Verkehr, dauert ebenfalls 5 Minuten länger. Dann Reichelsdorfer Straße, Weißenburger Straße zwischen Weltenburger und Hafenstraße, dichter Verkehr, dauert 7 Minuten länger. Und Ansbacher Straße, hier haben wir zwischen Rednitzstraße und steindichten Verkehr, dauert 4 Minuten länger. Blitzer haben wir auch noch, der steht aktuell in Fürth in der Großgründlacher Hauptstraße. Und wenn auch Sie eine Meldung für uns haben, einfach anrufen oder WhatsApp schicken an die Nummer 08000 94 5 94 5.
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0: Die legendäre Tina Turner bei Radio F. Einmal nicht nur davor stehen, sondern mittendrin sein. Im DB-Museum werden morgen wieder ausgewählte Züge geöffnet, und zwar beim Tag der offenen Loks. Benjan Stiegelmeier betreut den Aktionstag.
1: Das machen wir einmal im Jahr und da öffnen wir die Führerstände einiger Lokomotiven, die sonst immer verschlossen sind.
0: Cool. Und die Eisenbahnfans unter uns wollen jetzt natürlich wissen, welche Loks werden geöffnet?
1: Ja, wir zeigen mehrere Lokomotiven, zwei Dampflokomotiven, darunter eine große rote Stromlinien-Dampflok. Ihre Schwesterlok war Weltrekordlok 1936 mit über 200 km/h. Ja, und außerdem haben wir auch noch drei tolle Elektroloks, die wir öffnen. Das ist einmal die Baureihe 103 aus den 70er Jahren und wir haben den ET420, auch bekannt als Münchner S-Bahn, ganz beliebt bei unseren Fans.
0: Und dieses Jahr gibt es auch einen besonderen Ehrengast.
1: Genau, natürlich haben wir auch diverse Diesellokomotiven. Dort steht der Peter Uschanski oder auch vielen als Peter the Sky bekannt auf dem Führerstand. Er ist bei Instagram als Influencer tätig und berichtet dort über seinen Beruf als Lokomotivführer bei der Bahn. Das ist also auch die Gelegenheit, mal den Peter the Sky persönlich zu treffen und sich von ihm ein bisschen was über den Beruf des Lokführers erklären zu lassen.
0: Der Tag der offenen Loks findet morgen im DB-Museum Nürnberg statt. Alle Infos finden Sie auf unserer Website unter radiof.de.
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14: Ich bin Moritz Einzel. Russland begeht heute den Tag des Sieges über Nazi-Deutschland. Bei einer Militärparade in Moskau zeigte sich Kreml-Chef Putin sicher, dass die russische Armee den Ukraine-Krieg gewinnt.
15: Ich bin fest davon überzeugt, unsere Sache ist gerecht. Wir stehen zusammen, der Sieg war immer und wird immer auf unserer Seite sein.
14: Rund um den 9. Mai gilt eine Waffenruhe zwischen Russland und der Ukraine. In Bayern schwärmen gerade massenhaft Borkenkäfer aus. Deswegen rufen die Behörden Forstbesitzer auf, befallene Bäume sofort aus dem Wald zu holen. Der Bauernverband warnt, aus einer befallenen Fichte werden schnell 20 weitere. In der Fußball-Bundesliga stehen die Samstagspartien des vorletzten Spieltags an. Es geht um die Europapokalplätze und den Abstieg. Fabian Schaffer blickt voraus.
16: Der FC Bayern ist bereits Meister. Jetzt wollen die Münchner das Champions League aus vergessen machen. Ob das beim abstiegsgefährdeten VfL in Wolfsburg gelingt, entscheidet sich ab 18.30 Uhr. Zuvor ab 15.30 Uhr will Augsburg die Minimalchance aufs internationale Geschäft wahren. Gegner ist Gladbach. Um die Champions League Plätze geht es beim Duell zwischen Stuttgart und Leverkusen. Leipzig will unterdessen Rang 3 verteidigen. Gegner St. Pauli nicht absteigen. Gegen den Abstieg kämpft auch Bremen, das in Hoffenheim ran muss. Die TSG schielt auf einen Champions-League-Platz.
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1: 21 Grad aktuell in Franken. Das Ganze bei relativ dichter Bewölkung. Die Sonne kommt nur selten durch, aber im Laufe des Abends lockert das mehr und mehr auf. Die Nacht wird somit sternklar bei Werten um die 8 Grad. Morgen dann zunächst mal viel Sonne. Aber morgen kommen die Wolken zurück und bringen uns am Abend sogar Regen. Das Ganze bei Höchstwerten um die 24 Grad.
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1: Um kurz nach 3 mit dem Stadtverkehr Nürnberg-Regensburger Straße zwischen Pfalzner Weiherstraße und Ben-Gurion-Ring. Dichter Verkehr dauert 5 Minuten länger. Und geblitzt wird auch in Fürth in der Groß-Gründlacher Hauptstraße und in Nürnberg ein Blitzer in der Gudrunstraße. Sie können Ihre Meldung natürlich immer loswerden unter 08000 94 5 94 5. Entweder anrufen oder einfach eine WhatsApp schicken.
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Das ist das Wochenende bei Radio F und das war ein kleiner Ausflug in eine südamerikanische Bananenfabrik. Chiquita war das, aber Hanni heißt, glaube ich, junges, schönes Mädchen, Chiquita. Also nichts Obstabteilung, sondern schöne Mädchen in Südamerika. Top-Hit, einer der größten Hits aller Zeiten von ABBA. Unsere Radio F-Hits auch an diesem Samstagnachmittag in Heuchzow, unserer fränkischen Kabarett-Sendung. Wir haben uns ein bisschen was vorgenommen heute Nachmittag, Feiertag unter der Woche, werden wir uns kurz drum kümmern. Fränkische Musik ist dabei und natürlich die größten Hits aller Zeiten. Radio F am Samstagnachmittag mit Dire Straits, kommen gleich. ELO ist dabei, Calling America wird das sein. Und das hier, da geht's schon mal zum Bahnhof, das sind die Monkees. Da kamen die Züge noch, Last Train. Clarksville ist das. Herzlich willkommen zu euch, so sagt Ihnen Günther Moosberger.

0: Wochenende bei Radio F auf der 94.5 mit euch zu unserer fränkischen Kabarett-Sendung. Muttertag ist morgen und Vatertag ist am kommenden Donnerstag. Muttertag, ja, ganz schön mit Blümchen und Mama was vorbeibringen und solche Sachen. Aber Vatertag, das ist ja irgendwie mehr oder weniger die Sau rauslassen. Also nicht bei jedem, aber bei vielen. Details von einem Mann, der offensichtlich weiß, wovon er redet. Hier ist ein Ausschnitt aus einem Programm von McHerder.
1: Oder Christi Himmelfahrt. Das ist bei uns Vatertag. Ja, habe ich irgendwas in der Bibel nicht mitgekriegt? Ha, Vatertag. Hey, da laufen frühmorgen ganz normale Männer los. Na, die saufen sich dann haubitzenartig voll, sodass sie abends mit dem Leiterwagen heimgefahren werden müssen. Na, im Übrigen heißen diese katholischen Feiertage auch gar nicht mehr so. Na, Allerheiligen, na, das heißt inzwischen Halloween. Hm? Na, und Vatertag, Fat Man Walking. Na, Leute, dabei finde ich wirklich, ich finde Katholizismus so geil. Ehrlich, ich finde Katholizismus so geil. Komm, nimm die anderen Religionen. Buddhismus. Immer nur meditieren. Judentum, koscheres Fleisch. Islam, kein Alkohol. Ja, gibt's ein Oktoberfest in Bagdad. Na, oder nimm die Evangelischen. Na, nimm die Evangelischen. Hey, die müssen immer gute Werke tun, um im Himmel zu kommen. Hey, wir Katholiken, wir stellen was an, dann beicht man, dann ist der Käse gegessen.
0: So, gerne über Himmelfahrt und über den katholischen Glauben, wenn er aus Bamberg kommt, führt da kein Weg dran vorbei. Werden wir uns in der nächsten Stunde noch mal ein bisschen damit beschäftigen, auch bei dem Katholiken Klaus Karl Kraus aus Erlangen hat das Spuren hinterlassen. Radio FM Samstagnachmittag mit euch zu unserer fränkischen Kabarett-Sendung. Das ist einer der größten Hits aller Zeiten. Das sind die Beach Boys.

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Wochenende bei Radio F auf der 94.5 mit euch zu unserer fränkischen Kabarett-Sendung. Günther Moosberger ist für Sie am Radio F-Mikrofon. Gleich kümmern wir uns um die fränkischen Kirchweihen. Vorher die größten Hits aller Zeiten. Supremes sind dabei, Bruce Springsteen, Hungry Heart gibt's gleich. Und das hier, das gefällt mir. Das ist Albert Hammond, das ist schwungvoll, das ist Everything.

Das ist der Samstagnachmittag bei Radio F mit euch zu unserer fränkischen Kabarett-Sendung. Fränkischer Kirchwein, haben wir gesagt, kümmern wir uns ein bisschen drum und um ein fränkisches Kirchweinlied. Das Gerchler haben wir in der vergangenen Woche gehört, in einer ganz modernen, frechen Version von vier Jungs aus Diedenhofen. Gankino Circus war das mit dem Gerchler. Und jetzt gibt's ein fränkisches Kirchweinlied von Conny Wagner. Hier ist das Gerchler Version Jazz, also Dixie Jazz ist das, genauer gesagt.

langjähriger Radio F-Kollege, leider früh verstorben. Conny Wagner mit seiner Version eines fränkischen Kirchweihlieds. Das war das Gerchler und das ist Bachmann Turner Overdrive.

Damit geht so nach und nach unseren 16 Uhr Nachrichten entgegen. An diesem Samstagnachmittag in Heuchzow, unsere fränkischen Kabarett-Sendung Fränkische Kirchwein, unser Thema gewesen. Habt noch vergessen, Ihnen zu sagen, wo an diesem Wochenende überhaupt im fränkischen Kirchwein ist. Das läuft ja erst so langsam an. Zwei habe ich gefunden, eine in Bug und eine in Kübelstein. Beides so Bamberger Gegend, Richtung Hirscheid, das eine, Richtung Scheslitz, das andere. Empfiehlt sich da vorher nochmal genau hinzugucken, weil fränkischer Kirchweihkalender war das auf jeden Fall. Und das war die erste Stunde von Heuchzow, unserer fränkischen Kabarett-Sendung. Günther Moosberger ist für Sie am Radio F-Mikrofon und mit den Bee Gees geht's den Nachrichten entgegen. Und danach sind wir zurück zu einer weiteren Runde fränkischer Musik und fränkischem Kabarett.

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7: Ich bin Moritz Einzel. Das ungarische Parlament hat Péter Modyar zum neuen Ministerpräsidenten gewählt. Eine breite Mehrheit der Abgeordneten stimmte für den bürgerlichen Politiker. Modyar löst den Rechtspopulisten Viktor Orbán nach 16 Jahren an der Macht ab. Der 45-jährige neue Regierungschef in Budapest hat der Korruption den Kampf angesagt und will Ungarns ramponiertes Verhältnis zur EU verbessern. Bayerns Wirtschaftsminister Aiwanger hat der Bundesregierung politisches Versagen vorgeworfen. In einer Grundsatzrede auf dem Parteitag in Bad Aibling nannte der Chef der Freien Wähler die neue Grundsicherung als Beispiel. Dahinter verberge sich letztlich nur ein neuer Name für das Bürgergeld, so Aiwanger.
8: Das ist nichts anderes, als wenn ich einen alten, kaputten Traktor mit neuem Lack übersprühen würde und würde den Motorschaden nicht beheben, dann sieht der Traktor auf den ersten Blick besser aus, aber er hat nochmal Kosten fürs Umlackieren verursacht und der Motor ist weiterhin nicht repariert. Also diese Bundesregierung kann es nicht und wir beklagen leider ein verlorenes Jahr dieser neuen Bundesregierung.
7: Hart ging Aiwanger auch mit der EU ins Gericht. Der sogenannte Green Deal, so gut er sich anhöre, führe dazu, dass der Wirtschaftsstandort Europa abschmiere. In Baden-Württemberg ist der Weg frei für eine dritte Auflage der grün-schwarzen Koalition. Nach der CDU haben auch die Grünen dem Koalitionsvertrag zugestimmt. Am Montag soll das Papier unterzeichnet werden, ehe am 13. Mai die Wahl des grünen Politikers Cem Özdemir zum neuen baden-württembergischen Ministerpräsidenten geplant ist. In der zweiten Fußball-Bundesliga hat Hannover den Sprung auf den zweiten Platz verpasst. In Bochum spielten die Niedersachsen 1:1 und gehen auf dem Relegationsplatz stehend in den letzten Spieltag. Im Abstiegskampf gab es zweimal Big Points, einmal für Braunschweig, das mit 2:1 gegen den direkten Kontrahenten Dresden gewann. Und Magdeburg feierte einen 3:1-Sieg in Kiel.
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Das ist der Samstagnachmittag und das sage ich doch jedes Mal. Das ist einer meiner Lieblingssongs gewesen im Radio F-Programm. Lynn Anderson war das, Rose Garden. Blumensträußchen an diesem Samstag. Morgen ja Muttertag, da ist man mit so einem Blumensträußchen ja immer gut und angenehm und schön dabei. Gunter Mosberger begrüßt Sie zur zweiten Stunde von Heuch zu unserer fränkischen Kabarett-Sendung. Wir haben uns ein bisschen was vorgenommen für diese Stunde. Katholischer Glaube, die zweite steht noch aus. Da haben wir vorhin mit Gerda aus Bamberg gehört, das Katholische, auch ein Thema von Klaus-Karl Kraus. Das gibt's gleich. Und natürlich bei Radio F rund um die Uhr. Und das auch am Samstagnachmittag. Die größten Hits aller Zeiten. J.J. Cale gibt's gleich. Musik aus Italien. Senza una donna. Zucchero ist das, wie die Italiener sagen. Zucchero. Und das hier, das ist ein Mann, der bei uns gut unterwegs war. In Grafenwöhr war er. Das ist Elvis. Suspicious Minds.

0: Wir kümmern uns nochmal ums Katholische am Samstagnachmittag in euch zu. Am Donnerstag, ja, Feiertag, Christi Himmelfahrt. Wir haben vorhin Mekert aus Bamberg gehört mit seiner Einschätzung der Feiertage. Und jetzt kommt katholisch die zweite. Auch Klaus Karl Kraus, ein Erlanger Katholik, kümmert sich um seinen Glauben.
1: Ich war ja Ministrant. Ich bin ja unter härtesten Bedingungen groß geworden. Ich bin ja katholisch erzogen. Wann? Da können ja die Evangelischen überhaupt nicht mitreden. Das ist ja evangelisch, das ist ja lauwarm. Wir sind ja richtig. Hören Sie mal, bei uns, wie ich klein war, gab es noch keine Zombie-Filme. Aber das hat es gar nicht braucht. Unser Pfarrer hat die heiligen Bilder mitgebracht und hat Märtyrergeschichten erzählt. Vom heiligen Sebastian, du, der ist mit Pfeilen gespießt. Da hat er dann ein Bild rumgehen lassen und mir haben, oh, der heilige Sebastian, oh. Also das ist, oder schauen Sie mal her, wenn bei den Evangelischen mit dem Sünden vergeben, na, da steht dann vorne der große Master und sagt, oh, jetzt denken wir ein wenig an die Sünden, zack, machen Sinn die Fenster auf und fatt. Ha. Bei uns Katholiken, da geht's anders zu. Da steht in jeder Kirche ein hölzernes Bus-Wartehäusler. Und da hockt der drin, der Master. Und da musst du rein. Ich sehe heute nur die Milchglasscheiben vor mir, wo dann so diese Holzrippen drüber genagelt sind. Na, wie so ein Deck der schwäbischer Apfelkuchen. Und dahinter hockt er mit seinem riesen Löffel. Na, und dann musst du es Nein sagen. Hast dann Beichtspiegel, da kannst dann vorher genau nachschauen, wie der Tarif ist für das, was du angestellt hast.
0: Kabarett von einem Katholiken aus einer, ja eigentlich, protestantischen Stadt. Obwohl in unseren Tagen ändert sich das ja doch ziemlich massiv. Klaus Karl Kraus aus Erlangen war das. Und das sind die Righteous Brothers. Mhm.

Das ist der Samstagnachmittag bei Radio F mit euch zu unserer fränkischen Kabarett-Sendung Tempelmarkt. Samstag ist, wir sind auch da, leicht zu finden am Nürnberger Hauptmarkt. Und hier im Radio F-Studio ist Günther Moosberger für Sie. Mit fränkischem Humor und fränkischem Kabarett und ein bisschen fränkischer Musik gibt's gleich in ein paar Minuten. Kümmern wir uns ums Steckerlerziehen. Sie wissen, Nordic Walking. Vorher Radio F Hits jede Menge. Paul Simon ist dabei, Ort Garfunkel und ihre Miss Robinson. William Pitt gibt's gleich. Und das hier, das ist Mungo Jerry. Die blicken schon mal noch ein paar Wöchlein nach vorne.

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Jetzt müssen wir uns um Wochenendgestaltungen kümmern. Fränkische Kirchwein, angenehme Wochenendgestaltung, haben wir uns schon drüber unterhalten. Und dann gibt's natürlich auch noch diejenigen, die jetzt einfach so sich bewegen müssen. Dazu gehören all diejenigen, die jetzt irgendwie am Kanal entlang oder um den Wörthersee rumstapfen oder auch draußen im Fränkischen. Nordic Walking. Das ist das Thema von Alexander Göttlicher, ein Mann aus der Fränkischen Schweiz, Spießwunder, glaube ich.

Immer noch gut im Geschäft, Alexander Göttlicher. An diesem Wochenende in Kulmbach auf der Bühne habe ich gerade gesehen. Das war am Samstagnachmittag mit seinem Nordic Walking King. Und das ist Tom Jones.

Haben wir doch jetzt schon ganz ordentlich was erledigt heute Nachmittag. Nordic Walking waren wir gerade noch mit Alexander Göttlicher. Kabarett aus Erlangen zum Thema Christi Himmelfahrt haben wir gehört. Und für all diejenigen, die jetzt sagen, ich mache nicht Ladderwächler rumziehen und ich will auch kein Nordic Walking machen, ich will schön in der Großstadt bleiben. Wir sind beim Trempelmarkt zusammen mit Engelein e.V. Kommen Sie vorbei. Kurzer Blick zur Orientierung, radiofonline.de, damit Sie uns leichter finden. Und wenn Sie was haben, was wir versteigern können, bringen Sie es mit. Details auf unserer Homepage und die größten Hits aller Zeiten. Noch vor unseren 17 Uhr Nachrichten, hier kommen die Bellamy Brothers. Das ist Crossfire. Günter Moosberger ist für Sie am Radio F-Mikrofon.

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16: Ich bin Moritz Einzel. Der Vorsitzende der Deutschen Stiftung Patientenschutz Brüsch hat die Aussagen von Gesundheitsministerin Warken zur finanziellen Krise der Pflegeversicherung kritisiert. Brüsch warf der Bundesregierung vor, die Finanzkrise der Pflege selbst zu befeuern. Warken hatte in der Rheinischen Post von einer drohenden Finanzlücke von 22,5 Milliarden Euro in den kommenden 2 Jahren gesprochen. Mit einem Volksbegehren wollten Aktivisten den Autoverkehr im Stadtgebiet von Berlin massiv einschränken. Jetzt ist aber klar, das Vorhaben wird nicht umgesetzt. Für das Volksbegehren Berlin autofrei sind nach Angaben der Initiative nur 140.000 Unterschriften gesammelt worden. Nötig gewesen wären 175.000. Nach der erfolgreichen Kommunalwahl strotzen die Freien Wähler vor Selbstbewusstsein. Parteichef Aiwanger hat beim Parteitag in Bad Aibling eine Politik des gesunden Menschenverstands betont und die Bundesregierung kritisiert. Unter anderem nannte Aiwanger die Entlastungsprämie als Beispiel, die gestern im Bundesrat gescheitert war.
17: Der Unternehmer soll dem Arbeitnehmer mal so nebenbei 1.000 Euro überweisen, weil der Staat, weil die Bundesregierung die Kosten in Bezug auf Energie und so weiter nicht in den Griff kriegt. Dann zieht man Dritte heran, um eigene Fehler zu korrigieren. So kann diese Bundesregierung nicht ordentlich geführt sein, meine Damen und Herren.
16: Und in der Energiepolitik begingen Union und SPD ähnliche ideologische Fehler wie zuvor die Ampelregierung, so Aiwanger. In der zweiten Fußball-Bundesliga hat Hannover im Aufstiegsrennen Punkte liegen gelassen. Am vorletzten Spieltag kam 96 in Bochum nicht über ein 1:1 hinaus und verpasste es vorübergehend auf Tabellenplatz 2 zu springen. Im Abstiegskampf gab es Big Points für Braunschweig beim 2:1 Erfolg gegen Dresden und Magdeburg feierte auswärts in Kiel ein 3:1.
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Das ist der Samstagnachmittag, früh Samstagabend bei Radio F mit euch zu unserer fränkischen Kabarett-Sendung. Fränkische Schweiz haben wir uns noch ein bisschen vorgenommen heute Nachmittag. Also wir sind ja schon ganz gut rumgekommen. Erlangen, Bamberg waren wir schon. Jetzt geht's mitten in die Fränkische Schweiz. Fränkisches Kabarett und fränkische Musik dazu in dieser Stunde von euch zu. Günter Moosberger ist für Sie am Radio F-Mikrofon und natürlich wie immer bei Radio F rund um die Uhr so auch am Samstagnachmittag die größten Hits aller Zeiten. Supremes sind dabei, Beagle Music gibt's gleich und das hier, das sind die Beatles. Schöner Titel. Hey.

0: Die fränkische Schweiz, unser Thema in dieser Stunde in Heuchzow, unserer fränkischen Kabarettsendung. Wir Nürnberger, auch die Menschen hier in Fürth, in Erlangen, wir sind ja weiß Gott gesegnet mit einem Umland vom fränkischen Seenland bis in die Oberpfalz hinüber auf der einen Seite und die Schönheiten der fränkischen Schweiz direkt vor der Haustür und Wein und Main und Steigerwald und was nicht alles. Soll mal einer sagen, es gäbe Gegenden, wo es schöner wäre. Wir gehen in die fränkische Schweiz, da muss trotzdem immer noch einer ein bisschen dafür trommeln, dass der Fremdenverkehr läuft. Auch wenn man meinen sollte, das geht von selber. Nee, Experte ist Harald Schnützel, der Fremdenverkehrsbeauftragte der fränkischen Schweiz. Wir schalten zu Bernd Regenauer in Nützels Büro.
1: Ich bin eigentlich für meinen Job viel zu schade. Viel zu schade. Ist Ihnen eigentlich klar, was es heißt, im Tourismusbüro Fränkische Schweiz zu erben? Knüppelhart ist das! Knüppelhart! Wir sind ja schon mal chronisch unterbelegt, so geht's ja los. Zu fett. Zu fett sind wir. Der Rudi, der ewig die Ohren versoßt. Die Bauern fahren mit ihren ständigen Fuhrschlägen, wenn wir was besser machen können. Und der Altdengle. Zu fett. Ja, was hast denn da zu fett? Den Altdengle, den kann ich ja bloß nur halber ersetzen. Ja, den musst du die Akten schon direkt an die Brillen hintacken. Ja, der hat, glaube ich, inzwischen 23 Dioptrien. Dem seine Augen lassen praktisch stündlich nach. Nein, ist verrückt. Der Altengler ist der einzige, den ich kenne, der wo Hausverbot bei Filmern hat.
0: Fränkisches Kabarett von Bernd Regenauer. Die wirkliche Fremdenverkehrsbeauftragte der Fränkischen Schweiz. Eine charmante Frau. Kollege Aurel Schepper habe ich im Laufe der Woche in der Radio F-Redaktion mitbekommen, hat Wandertipps für die Fränkische aufgezeichnet. Gibt's im Laufe der Woche bei Steffi Pankotsch in Guten Morgen Franken, glaube ich. Das ist einer unserer Radio F-Hits, einer der größten Hits aller Zeiten. Das sind die Supremes, das ist Baby Love.

Das ist der frühe Samstagabend bei Radio F auf der 94.5 mit euch zu unserer fränkischen Kabarett-Sendung Fränkische Schweiz in dieser Stunde unser Thema. Ganz tollen fränkische Schweiz-Song von Dietmar Scholz aus der Forchheimer Gegend. Gibt's gleich, klingt zuerst mal nach Provinz. Eine ganz tolle Aufnahme. Ich hoffe, ich verspreche nicht zu viel. Das gibt's gleich. Vorher die größten Hits aller Zeiten bei Radio F. CCR ist dabei, Journey gibt's. Und das hier, das ist einer der Top-Hits aus den 70ern. Das ist Chicago. Das ist If You Leave Me Now.

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0: Die Schönheiten der fränkischen Schweiz, unser Thema in dieser Stunde von euch zu unserer fränkischen Kabarettsendung. Also kabarettistisch haben wir es von Bernd Ringenauer vorhin schon mitbekommen. Musikalisch kommt jetzt was von Dietmar Scholz. Dietmar Scholz, Sänger, Songwriter aus Hausen-Wimmelsbach, hat zwei fränkische CDs aufgenommen, Frankenrock und Grenzenlos. Das ist alles sehr rockig, aber wenn Sie es jetzt hören, sagen Sie sofort, das klingt nicht nach Hausen-Wimmelsbach, sondern das klingt nach ganz großen Studios und ist ein ganz großes Kompliment für unsere fränkische Schweiz. Hier kommt Dietmar Scholz.
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Irgendwie romantisch. Großes Kompliment für unsere fränkische Heimat von Dietmar Schulz. Am Samstagnachmittag bei Radio F. In euch zu.

Und damit hängen wir unser ab jetzt geschlossen Schildchen raus. Unser kleiner fränkischer Gemischtwarenladen eröffnet wieder nächsten Samstag um 15 Uhr. Bisschen fränkische Musik, fränkisches Kabarett und fränkischer Humor. Samstags zwischen 15 und 18 Uhr bei Radio F auf der 94.5. Für heute ist zu. Feierabend für mich, Günther Moosberger, war für Sie am Radio F Mikrofon. Schließt sich jetzt der fränkischen Ruhrgebietsfreundschaft an. Große dicke Fußballliebe zwischen den Clubfans und denen von Schalke 04. Die haben ja auch noch was zu feiern und ganz tolle Choreografie im Hinspiel auf Schalke. YouTube-Video klicken. Echt beeindruckend. Bin mal gespannt, was es nachher im Stadion zu sehen gibt. Freue ich mich schon drauf. Ich bin sicher, Sie haben auch Ihre Pläne für heute Abend. Ich bedanke mich bei Ihnen ganz herzlich fürs Zuhören. Ich wünsche Ihnen noch eine schöne Zeit bei Radio F auf der 94.5 und sage Ihnen Tschüss und winke winke mit den Simple Minds.

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7: Ich bin Moritz Einzel. Das vom Hantavirus-Ausbruch betroffene Kreuzfahrtschiff Hondius soll morgen Teneriffa erreichen. Die Ausschiffung der Menschen an Bord soll dann bei Tageslicht beginnen. Der Chef der Weltgesundheitsorganisation WHO, Tedros, hat sich persönlich an die Bevölkerung auf Teneriffa gewandt und gesagt, das Risiko sei gering. Matthias Röder berichtet.
8: Es ist sehr ungewöhnlich, dass sich der WHO-Chef in einem Brief direkt an die Bewohner der Insel richtet. Er verstehe ihre Sorgen, aber die seien unbegründet. Der Transport der Passagiere zu den Flugzeugen sei bestens organisiert, ein Kontakt mit Bürgern oder auch nur Gegenständen auf der Insel gar nicht möglich. Außerdem sei es erfreulich, dass auf dem Kreuzfahrtschiff kein neuer Verdachtsfall aufgetreten sei.
7: Nach dem Scheitern der 1.000 Euro Entlastungsprämie hat Bayerns Ministerpräsident Söder der gesamten schwarz-roten Koalition ins Gewissen geredet. In der Welt am Sonntag sagte der CSU-Chef, man müsse weniger zerreden und mehr Ergebnisse liefern. Söder hatte die Entlastungsprämie mitverhandelt, im Bundesrat stimmte Bayern aber gegen das Vorhaben. Der Einsatz gegen den Waldbrand am Saurüsselkopf bei Ruhpolding wird wohl noch bis in die kommende Woche dauern. Das offene Feuer sei zwar am Donnerstag gelöscht worden, die Nachlöscharbeiten seien aber wegen zahlreicher Glutnester herausfordernd, sagte ein Sprecher des Kreisfeuerwehrverbands Traunstein. Das Wetter, trocken, warm und windig, könne zudem das Aufflammen einzelner Brandstellen begünstigen. Mit der Wahl von Peter Modjor zum Ministerpräsidenten ist in Ungarn die 16-jährige Ära von Viktor Orbán zu Ende gegangen. Das Parlament in Budapest hob mit deutlicher Mehrheit den Chef der bürgerlichen Tisza-Partei ins höchste Regierungsamt. Wahlsieger Modjor hat sich unter anderem zum Ziel gesetzt, Ungarns zerrüttetes Verhältnis zur Europäischen Union zu reparieren. In der Fußball-Bundesliga hat Augsburg am vorletzten Spieltag sein letztes Heimspiel der Saison gewonnen, 3:1 gegen Mönchengladbach. Leipzig machte Platz 3 und damit die Champions-League-Quali klar durch ein 2:1 gegen St. Pauli. Im Kampf um den Platz dahinter gewann Stuttgart gegen Leverkusen 3:1 und ist jetzt Vierter. Direkt dahinter lauert Hoffenheim punktgleich nach einem 1:0 gegen Bremen. Ab 18.30 Uhr ist noch Meister FC Bayern zu Gast in Wolfsburg.
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12: Ich bin Moritz Einzel. Mahnende Worte vom bayerischen Ministerpräsidenten Söder. Weniger zerreden und mehr Ergebnisse liefern. Das hat der CSU-Chef in der Welt am Sonntag der schwarz-roten Bundesregierung ins Stammbuch geschrieben. Die Koalition habe einen Auftrag für 4 Jahre bekommen. Er hoffe sehr, dass sie ihn erfüllt, so Söder. Zuletzt war die umstrittene 1.000 Euro Entlastungsprämie im Bundesrat gescheitert. Der bayerische Wirtschaftsminister und Freie Wählerchef Aiwanger hat der Bundesregierung und der EU Versagen vorgeworfen. Auf dem Parteitag der Freien Wähler sagte er, Schwarz-Rot schaffe es nicht, die Probleme des Landes zu lösen und nannte als Beispiel die Grundsicherung. Zur Europäischen Union sagte Aiwanger,
13: die EU hat für sich den Anspruch gesetzt, Putin stoppen zu wollen. Und wir sind nicht mal in der Lage, die Krähen da draußen in den Griff zu kriegen. Auch weil die EU sagt, sie sind unter besonders strengen Schutz. Diese Krähen dürfen wir nicht anfassen, obwohl sie uns auf den Kopf scheißen, wenn wir unten durchgehen.
12: Der sogenannte Green Deal ruiniere die europäische Wirtschaft, so Aiwanger. Bundeskanzler Merz ist heute in Schweden zu Besuch gewesen. In Stockholm beging er zusammen mit seinem Amtskollegen Kristersson den Europatag. Derweil war in Moskau die Militärparade zur Erinnerung an das Ende des Zweiten Weltkriegs. Aus diesem Anlass hat der slowakische Regierungschef Fico Russland besucht, sehr zum Missfallen von Merz. Er drückte sein Bedauern aus, man werde mit Fico über diesen Tag in Moskau sprechen. Die Kassenärzte erwarten wegen der geplanten Einsparungen im Gesundheitswesen im kommenden Jahr deutlich weniger Behandlungen in den Praxen. Nach Berechnungen der kassenärztlichen Vereinigungen wären rund 46 Millionen Behandlungsfälle nicht finanziert. Das Kabinett hatte Ende April ein Sparpaket beschlossen. Die Fußballer des FC Augsburg haben ihr letztes Heimspiel in dieser Bundesliga-Saison gewonnen. Der FCA besiegte am 33. Spieltag Gladbach 3:1. Leipzig ist nach einem 2:1 gegen St. Pauli als Tabellendritter sicher für die Champions League qualifiziert. Vierter hinter Leipzig ist jetzt Stuttgart nach einem 3:1-Erfolg gegen Leverkusen. An den Leverkusenern vorbei auf Platz 5 ist Hoffenheim gezogen, das mit 1:0 gegen Bremen gewann.
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4: Ich bin Moritz Einzel. Nach dem vorläufigen Stopp für die 1.000 Euro Entlastungsprämie, die sich die Bundesregierung ausgedacht hat, sollen andere Lösungen her. Kanzler Merz hat angekündigt, dass Schwarz-Rot darüber beraten wird, was noch getan werden kann. Vorgesehen war, dass Arbeitgeber ihren Beschäftigten freiwillig bis zu 1.000 Euro steuerfrei als Entlastung zahlen können. Im Bundesrat war die Prämie aber gestern durchgefallen. Der Machtwechsel in Ungarn ist vollzogen. Peter Modyar ist im Parlament in Budapest zum Ministerpräsidenten gewählt worden. Damit ist die Ära von Viktor Orbán nach 16 Jahren zu Ende. Nach dem Wahlsieg seiner bürgerlichen Tisza-Partei hat sich Modyar nun unter anderem zum Ziel gesetzt, das zerrüttete Verhältnis Ungarns zur EU zu kitten. Rund zwei Monate nach der Landtagswahl in Baden-Württemberg haben Grüne und CDU den Weg für eine gemeinsame Landesregierung freigemacht. Die Delegierten beider Parteien haben auf ihren Landesparteitagen dem Koalitionsvertrag zugestimmt. Grüne und CDU regieren in Baden-Württemberg schon seit 2016 gemeinsam. Bei der Wahl im März waren die Grünen knapp stärkste Kraft geworden. Der Direktor der Weltgesundheitsorganisation Tedros hat versichert, dass es sich beim Hantavirus nicht um ein mit Corona vergleichbares Virus handelt. Das sei kein neues Covid, schrieb Tedros an die Bevölkerung von Teneriffa. Das Risiko für die Menschen auf der Insel sei gering. Das Kreuzfahrtschiff Hondius, auf dem das Hantavirus ausgebrochen war, wird in den nächsten Stunden auf Teneriffa erwartet. Partystimmung bei den Fußballern des FC Augsburg. Im letzten Heimspiel der Bundesliga-Saison hat der FCA souverän mit 3:1 gegen Gladbach gewonnen. Mann des Tages war Michael Gregoritsch mit 2 Toren. Trainer Manuel Baum sagte bei The Zone:
5: Wir wollten heute den Gegner attackieren, den Ball, das gegnerische Tor. Und ich finde, wir haben echt eine gute Attacke über 90 Minuten gefahren. Ich glaube, war schön anzuschauen bei dem Wetter, letztes Heimspiel. Also was gibt Schöneres?
4: Augsburg hat sogar noch eine Chance, sich für die Conference League zu qualifizieren. Zu den anderen Spielen. Leipzig machte an diesem 33. Spieltag die Champions League Quali mit einem 2:1 gegen St. Pauli klar. Stuttgart gewann gegen Leverkusen mit 3:1 und Hoffenheim gegen Bremen mit 1:0.
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1: Ich bin Moritz Einzel. Nach dem vorläufigen Stopp für die 1.000 Euro Entlastungsprämie, die sich die Bundesregierung ausgedacht hat, sollen andere Lösungen her. Kanzler Merz hat angekündigt, dass Schwarz-Rot darüber beraten wird, was noch getan werden kann. Vorgesehen war, dass Arbeitgeber ihren Beschäftigten freiwillig bis zu 1.000 Euro steuerfrei als Entlastung zahlen können. Im Bundesrat war die Prämie aber gestern durchgefallen. Der Machtwechsel in Ungarn ist vollzogen. Peter Modyar ist im Parlament in Budapest zum Ministerpräsidenten gewählt worden. Damit ist die Ära von Viktor Orbán nach 16 Jahren zu Ende. Nach dem Wahlsieg seiner bürgerlichen Tisza-Partei hat sich Modyar nun unter anderem zum Ziel gesetzt, das zerrüttete Verhältnis Ungarns zur EU zu kitten. Rund zwei Monate nach der Landtagswahl in Baden-Württemberg haben Grüne und CDU den Weg für eine gemeinsame Landesregierung freigemacht. Die Delegierten beider Parteien haben auf ihren Landesparteitagen dem Koalitionsvertrag zugestimmt. Grüne und CDU regieren in Baden-Württemberg schon seit 2016 gemeinsam. Bei der Wahl im März waren die Grünen knapp stärkste Kraft geworden. Der Direktor der Weltgesundheitsorganisation Tedros hat versichert, dass es sich beim Hantavirus nicht um ein mit Corona vergleichbares Virus handelt. Das sei kein neues Covid, schrieb Tedros an die Bevölkerung von Teneriffa. Das Risiko für die Menschen auf der Insel sei gering. Das Kreuzfahrtschiff Hondius, auf dem das Hantavirus ausgebrochen war, wird in den nächsten Stunden auf Teneriffa erwartet. Partystimmung bei den Fußballern des FC Augsburg. Im letzten Heimspiel der Bundesliga-Saison hat der FCA souverän mit 3:1 gegen Gladbach gewonnen. Mann des Tages war Michael Gregoritsch mit 2 Toren. Trainer Manuel Baum sagte bei The Zone:
2: Wir wollten heute den Gegner attackieren, den Ball, das gegnerische Tor. Und ich finde, wir haben echt eine gute Attacke über 90 Minuten gefahren. Ich glaube, war schön anzuschauen bei dem Wetter, letztes Heimspiel. Also was gibt Schöneres?
1: Augsburg hat sogar noch eine Chance, sich für die Conference League zu qualifizieren. Zu den anderen Spielen. Leipzig machte an diesem 33. Spieltag die Champions League Quali mit einem 2:1 gegen St. Pauli klar. Stuttgart gewann gegen Leverkusen mit 3:1 und Hoffenheim gegen Bremen mit 1:0.
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1: In einem dänischen Krankenhaus spielt Nachbeben. Wie bei uns auch, herrscht dort Personalmangel. Mit der Folge,
2: dass wir heute Morgen keinen Hintergrunddienst in der Notaufnahme haben. Wer übernimmt das Telefon für ein paar Stunden? Okay.
3: Ist das nicht etwas viel? Stroke Unit und Notaufnahme?
4: Das geht schon.
1: Sagt Alex. Die junge Ärztin liebt ihren Beruf und natürlich ist ausgerechnet heute richtig viel los. Eine Mutter kommt gerade mit ihrem Sohn, der heftige Kopfschmerzen hat.
5: Es ist schon viel besser als gestern.
4: Lass dich doch erstmal von der Ärztin untersuchen, ja?
5: Ja.
4: Wie fühlst du dich?
5: Sehr gut.
4: Hast du irgendwas doppelt gesehen?
5: Nein.
4: Nein, gut. Jetzt sieh mich bitte einmal an. Bitte sieh mal ganz genau auf meine Nase.
5: Ja, schöne Nase.
1: Alex kann nichts finden und schickt Mutter und Sohn wieder nach Hause. Kurze Zeit später sind die beiden wieder
4: wir
1: da.
4: Wir müssen ihn scannen. Schnell. Wo bringen Sie ihn hin? Wir lassen ihn scannen, um herauszufinden, was mit ihm los ist.
6: Was fehlt ihm denn
4: er
6: nur?
4: Er ist in den besten Händen.
6: Sie können jetzt nicht einfach gehen.
4: Ich bin wieder da, sobald ich was weiß.
1: Es zeigt sich, dass der junge Mann in Lebensgefahr schwebt. Alex ärgert sich darüber, dass sie ihm nicht helfen konnte.
4: Oliver hatte eine sehr schwere Hirnblutung. Er wird gerade auf die Intensivstation gebracht.
6: Warum keine Operation? Ist es nicht nötig?
4: Er liegt jetzt im Koma.
6: Ich hätte wissen müssen, dass etwas nicht stimmt.
4: Er wirkte frisch und war gut drauf.
6: Er ist mein Junge. So etwas spürt man. Kennen Sie das nicht?
4: Sie konnten es nicht wissen. Ich habe ja auch nichts gefunden.
1: Und das ist das Problem. Kollegen distanzieren sich von Alex und Olivers Eltern machen ihr Vorwürfe. Der toll gespielte Nachbeben ist ein beklemmender Film über die Not der Ärzte. Stefan Grundler, Radio F, Kinoredaktion.

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7: Ich bin Moritz Einzel. Interessante Nachrichten für Bahnkunden. Seit heute gibt's Last-Minute-Tickets zu kaufen für den Fernverkehr und die sind sehr günstig, ab knapp 7 €. Sie sollen immer samstags und sonntags für Fahrten in der darauffolgenden Woche gebucht werden können. Und die Bahn plant ab Sommer 2028 eine Direktverbindung von Berlin ins norwegische Oslo. Die Fahrt über Hamburg, Kopenhagen, Malmö und Göteborg soll bis zu 15 Stunden dauern. Bundestagspräsidentin Klöckner und Parlamentsvizepräsident Nuripur wollen ein Bundestagsbauprojekt in Berlin-Mitte stoppen. Es geht dabei um neue Bürogebäude. Ziel sei es, Baukosten in Höhe von mindestens 600 Millionen Euro einzusparen. Klöckner sagte dem Spiegel, gerade bei knappen Kassen dürfe man keine teuren Erweiterungen des Parlaments vorantreiben, die man nicht zwingend brauche. Wochenlang hat ein gestrandeter Wal die Gemüter vieler Menschen in Deutschland bewegt. Freie Wählerchef Aiwanger hat jetzt den Umgang mit dem Thema kritisiert. Auf dem Parteitag in Bad Aibling sagte Bayerns Wirtschaftsminister:
8: Auch hier spricht es für sich, welche Luxusprobleme wir uns noch leisten können, wenn ein Wal Timmy mehr Medienaufmerksamkeit in Deutschland auslöst als eine Gruppenvergewaltigung. Ich weiß, das ist jetzt ein ganz harter Satz, aber auch dann wissen wir, woran wir sind in dieser Gesellschaft. Ja, ich will Wale schützen, ja, ich kümmere mich um die Dinge, aber alles zu seiner Zeit, alles in seiner Balance.
7: Der Bundesregierung und der EU warf Aiwanger in seiner Grundsatzrede politisches Versagen vor. Mit der Wahl von Peter Modyar zum Ministerpräsidenten ist in Ungarn die 16-jährige Ära von Viktor Orbán zu Ende gegangen. Das Parlament in Budapest hob ihn mit deutlicher Mehrheit ins höchste Regierungsamt. Modyar will unter anderem Ungarns zerrüttetes Verhältnis zur EU reparieren. In der Fußball-Bundesliga hat Meister FC Bayern am vorletzten Spieltag einen Auswärtssieg eingefahren. Die Münchner gewannen in Wolfsburg mit 1:0. Schon am Nachmittag hatte sich Leipzig durch einen 2:1-Erfolg gegen St. Pauli fix für die Champions League qualifiziert. Außerdem spielten Stuttgart-Leverkusen 3:1, Hoffenheim-Bremen 1:0 und Augsburg gegen Gladbach 3:1.
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Eine gute Nacht und herzlich willkommen zu Vorort Spezial Nachtausgabe. Heute mit einem Interview mit dem Nürnberger Oberbürgermeister. Auftakt der neuen Stadtratsperiode in diesen Tagen und damit auch Auftakt und

0: Zeitung und von nn.de. Günter Moosberg, Ihr Gastgeber. Und das war meine erste Frage an den Oberbürgermeister.
1: Neue Machtverhältnisse im Nürnberger Rathaus oder mehr oder weniger die Alten, wie hat sich sortiert?
2: Der Souverän hat gewählt, die Bürgerinnen und Bürger haben entschieden. Wir haben 70 Stadträtinnen und Stadträte, sind viele neue dabei, sind natürlich ein paar Stadträte ausgeschieden, die schon jahrzehntelang hier gewirkt haben. Und jetzt kommt ein bisschen neuer Wind bei uns hier ins Rathaus. Ich habe viele gesehen, die jetzt wirklich in den letzten Stunden sehr hart debattiert haben. Wir haben eine gute Sitzung absolviert und ich freue mich einfach drauf, weil es ist und bleibt das wichtigste Gremium bei uns in der Stadt, weil der Stadtrat entscheidet. Und so ein Neubeginn einer Amtszeit ist immer ein besonderer Tag für uns alle.
1: 25, 24, je nachdem, 13 und 10 oder 7, Zusatzzahl 3, das sind nicht etwa die Lottozahlen, sondern das sind die Verhältnisse für die großen Parteien im Nürnberger Rathaus. Ihre Partei ganz klar der Wahlgewinner, 24 Stadtratssitze für die CSU, Ihre kommt noch dazu. Dann haben Sie aber für die Mehrheit ja jetzt noch ein paar dazu gebraucht. Im Vorfeld viele Gespräche. Wie sind die gelaufen?
2: Na klar, wir müssen es immer erklären. Man glaubt immer, dass wir ein Parlament sind. Aber der Stadtrat ist kein Parlament. Das ist ein Organ. Das ist ein Aufsichtsorgan. Er kontrolliert die Verwaltung. Er gibt Impulse in die Verwaltung. Und das ist schon auch ein Unterschied. Das muss man den Menschen auch draußen immer ein Stück weit auch näher bringen, weil man glaubt, das ist wie im Bundestag oder Europa, aber auch im Landtag. Nein, es ist ein Aufsichtsorgan. Wirtschaftlich wird man es als Aufsichtsrat bezeichnen. Die CEO-Ebene ist der Oberbürgermeister, sind die Bürgermeister, sind die Referenten und das Aufsichtsorgan, der Aufsichtsrat ist eigentlich der Stadtrat. Deshalb ist es eigentlich nicht ein Gegeneinander, sondern ein Miteinander in dem Organ. Man braucht Mehrheiten. Sie haben richtig gesagt, die CSU hat mit mir 25 Sitze, der Stadtrat hat 70 insgesamt, mit mir 71, also die Mehrheit beginnt so bei 36. Ja, 36 sollte man haben, sonst wird es schwierig werden. Ja, natürlich waren Gespräche da. Ich habe von Anfang an gesagt, ich setze auf ein Nürnberger Modell. Das trägt uns seit über 25 Jahren. Das Nürnberger Modell ist für mich auch und für uns die Bodenplatte, wenn man von einem Fundament spricht. Das ist das Fundament, die Bodenplatte. Darauf kann man was bauen. Und das Nürnberger Modell beinhaltet, dass halt einfach mit die stärksten dann mit in der demokratischen Mitte befindlichen Parteien vorkommen. Und es kommt die SPD vor, die CSU vor, Bündnis 90, die Grünen kommen im Nürnberger Modell vor. Und das Dach ist die Kooperation, dass es nicht reinregnet. Und in der Kooperation müssen nicht die gleichen drinnen sein wie im Fundament. Und die Kooperation hat jetzt die CSU und die SPD geschlossen. Und das ist, glaube ich, ein guter Weg. Aber man hat natürlich mit allen Parteien gesprochen, auch die kleineren Parteien mit aufgenommen. Wichtig war mir, wir schaffen aus der demokratischen Mitte eine Mehrheit und wir werden immer auch alle mit einbeziehen.
1: Königsmacherin einmal mehr, die SPD, überall, wo gewählt wird und wo Mehrheiten gebraucht werden, muss immer die SPD noch mit dabei sein, auch im Nürnberger Rathaus weiterhin, auch wenn sie über 7% der Stimmen ja verloren haben.
2: Ja, nochmal, man muss jetzt eine große Mathematik studiert haben, aber wenn man alleine die Machtverhältnisse anschaut oder die Zahlen, dann brauche ich halt eine Partei, die aus der demokratischen Mitte kommt, die eine Anzahl von Stadträten mitbringt, wo man auch eine Mehrheit bilden kann. So, und Bündnis 90, die Grünen, gibt es jetzt zwei Fraktionen, also keine eine Fraktion. Auch die hätten nicht ausgereicht, weil sie zusammen auch nur in Anführungszeichen 10 haben. Das wäre eine sehr, sehr knappe Mehrheit, weil wenn einer krank ist, dann fällt die Mehrheit schon wieder weg. Also das kann man nicht von stabil sprechen. Deshalb gibt es halt eine Kooperation, die schriftlich fixiert ist, aber auch die Grünen, sowohl jetzt die ökologische Fraktion als auch Bündnis 90, die Grünen, haben mir signalisiert, dass sowohl bei Personal, aber auch beim Haushalt sie dabei sind. Man ringt immer um die guten und wichtigen Ideen. Zum Schluss ist es ein Ausverhandeln, dass man immer auch den Bürger was Gutes tut. Ich glaube, dafür sind wir alle gewählt. Aber der Vertrag ist geschlossen zwischen CSU und SPD und das ist gut so.
1: Das war der Mathematikunterricht. Kommen wir zur Kategorie Gesangsunterricht und Zeichnen und Kultur- und Klavierunterricht und was nicht alles. Die Verantwortungen der Referenten wurden neu verteilt. Kulturreferat hieß es vor der Wahl. Viele haben auch während des Wahlkampfs noch gesagt, Kulturreferat bleibt. Jetzt ist es weg und Sie sind derjenige, der das verantwortet.
2: Also es war vorher kein Kulturreferat, sondern es war eine Zuständigkeit der Kulturbürgermeisterin. Es war eine Kulturbürgermeisterin. Ich war der erste Oberbürgermeister, der in der Stadt gesagt hat, wir brauchen eine Kultur.

0: Bürgermeisterin. Ich glaube, mit Julia Lehner haben wir ein unfassbares Glück gehabt. Sie hat in den letzten 30 Jahren die Kulturpolitik in Nürnberg neu definiert, Maßstäbe gesetzt, neue Formate eingeführt. Und ihr Ziel war ja immer, Kultur für alle auch zu ermöglichen und Hürden abzubauen, dass man Kultur erleben kann, egal welche Dicke der Geldbeutel dann hat bei dem Einzelnen, sondern ich glaube, wenn man sich zurückerinnert an Badentreffen, an Classic Open, das kommt ja alles wieder, das ist Kultur für alle. So, das hat Julia Lehner gemacht und es ging halt jetzt darum, wie stellen wir uns auf, wie kann man eine Verwaltung auch mit Doppelstrukturen abbauen, nicht neue Referate schaffen, und ich glaube, dass das Ziel eines Oberbürgermeisters immer ist, Brücken zu bauen, und ich war und bin der Brückenbauer. Kultur kann Brücken bauen. Und wir haben uns entschieden, was braucht eine Verwaltung im Moment, wo wir auch sparen müssen, einen Organisationsreferenten, der auch Dinge anpackt, gemeinsam mit dem Finanzreferenten. Wir haben ein Personalthema auch bei uns. Und dann war es halt so, dass wir ein Referat geschaffen haben, aber der Geschäftsbereich Kultur zum Oberbürgermeister gegangen ist. Und ich habe, das Schöne ist, wenn man mal in die Geschichtsbücher reinblickt, und das habe ich jahrelang getan, ist ein großes Vorbild von mir zum Beispiel Hermann Luppe. Hermann Luppe ist Oberbürgermeister gewesen von 1920 bis 1933. Und er war der Kulturoberbürgermeister in der Stadt. Es gab nämlich damals die Museen und kleine Bereiche von Kultur, und er hat Maßstäbe gesetzt. Und deshalb ist Oberbürgermeister und Kultur jetzt nichts, was sich beißt, sondern was eigentlich gut zusammenpasst.
1: Die neue Aufgabenverteilung, über die wir jetzt heute Abend natürlich auch ein bisschen sprechen werden, sieht doch so aus, dass es viele Bereiche gab, die ein bisschen rumgeschoben worden sind. Marco Puschner aus der Redaktion der Nürnberger Nachrichten, der Nürnberger Zeitung von nn.de, hat sich das ein bisschen genauer angeguckt und findet diese neue Aufgabenverteilung wie?
2: Naja, dass jetzt der Bereich Kultur zum Oberbürgermeister gegangen ist, fand ich überraschend. Ich hatte eher auf Nasser Ahmed lange getippt, was man auch so hinter den Kulissen gehört hat. Aber ich finde es zuerst mal eine originelle Idee, die Kultur zur allerobersten Chefsache zu erklären. Was die anderen Bereiche angeht, hat man ja so Clusterbildungen versucht zu schaffen. Also zum Beispiel im Bereich Sport, die Infrastruktur, Bäder, Stadion mit den Menschen, sprich Sportservice, den Vereinen zu verbinden und im Bereich Mobilität auch Dinge zusammenzuführen. Das schaut auf dem Papier erstmal relativ überzeugend aus. Was dann die Praxis bringt, wird man sehen.
0: Ich glaube, man muss einfach eins feststellen. Wir haben in den letzten Jahren, das ist halt einfach, Strukturen sind weitergelaufen. Wir haben die Referate, und das ist vielleicht nochmal zur Erklärung der vielen Hörerinnen und Hörer, man hat ja die Referate vor der Kommunalwahl immer festgelegt. Auch die Zuständigkeiten, die Referatszuschnitte, aber auch die Positionen und Personen wurden ja vorher schon gewählt. So, und das haben wir dieses Mal anders gemacht, sondern wir haben jetzt, der Souverän hat entschieden, und jetzt haben wir die einzigartige Möglichkeit, mal auch die Verwaltung aus der Bürgerbrille zu sehen. Ich habe nie verstanden, wie so drei oder zwei Referate für Sport zuständig sind. Jeder schafft Doppelstrukturen. Wir brauchen Mitarbeiter, die sich das einlesen und dafür zuständig sind. Der eine kümmert sich ums Stadion, der eine kümmert sich um die Kiel Metropol Arena. Ich bin der Meinung, in einer Zeit, wo wir auch auf das Geld unbedingt schauen müssen, wo wir das Steuergeld, was wir haben, nicht unendlich ausgeben können an Doppelstrukturen, müssen wir auch daran gehen. Und das war das Ziel, dass wir sagen, jetzt mal im Sport, Mobilitätsbereich, wir vereinfachen alles. Wir ziehen auch alles zusammen in eine Zuständigkeit. Gehen wir auf den Bürger zu, Bürgerbrille. Es geht ums Bauen. Ich habe nie verstanden, dass bei Bauen wir drei Referenten brauchen. Also, da brauchen wir Umwelt, da brauchen wir Bau, da brauchen wir Söhr, da brauchen wir, also das habe ich nicht verstanden. Jetzt, und wieso Dr. Nasser Ahmed, ich glaube, wir sollten in der Politik auch an Glaubwürdigkeit wieder arbeiten. Und ich finde es bemerkenswert, wie er den Wahlkampf geführt hat, auch dahingehend, dass er das Thema Bauen mit als erstes immer genannt hat. Und darum finde ich es auch folgerichtig, dass er sich dieser Aufgabe stellt, weil er hat gesagt, Nürnberg muss bezahlbarer werden, Wohnen muss man sich leisten können. Wir holen 500 Millionen vom Finanzminister Klingbeil. Und das sind jetzt die Aufgaben, die jetzt er als Bürgermeister vor sich hat. Und deshalb haben wir das Bauen auch in seinem Referat oder in seinem Zuständigkeitsbereich auch gebündelt. Also es sind zum Beispiel Stab Wohnen vom Wissen- und Wirtschaftsreferat weggekommen in das Baureferat mit rein. Es ist zum Beispiel der, das wird jetzt in der zweiten Welle passieren, Bereiche aus dem Umweltreferat, die für Bauen zuständig sind, gehen auch in den Baubereich mit rein. Dass, wenn jemand einen Bauantrag stellt, habe ich einen Verantwortlichen als Führungskopf, der für Bauen verantwortlich ist und nicht, das kümmert sich, da kümmert sich die Kollegin, dann schieben wir das wieder in das nächste Referat. Der Bürger will Vereinfachung, Schnelligkeit, klare Zuständigkeiten. Und das machen wir mit dieser Reform.
1: Wird Andreas Kriegelstein demnächst vielleicht sogar ein bisschen weniger zu tun haben, wenn der Frankenschnellweg aus der Mobilität rausfällt? 28. Juni ist, glaube ich, der Tag, an dem die Nürnbergerinnen, die Nürnberger entscheiden.
0: Der Frankenschnellweg kommt so oder so. Also entweder kommt die Planung, die wir jetzt zur Abstimmung haben am 28.06. Und wenn die Bürger sagen, jawohl, wir wollen jetzt endlich nach 35 Jahren diesen Frankenschnellweg mit dem Tunnel, mit der Begrünung, mit dem Lärmschutz, dann kommt der. Und wenn die Bürger sagen, nein, das wollen wir nicht, dann wird der Frankenschnellweg trotzdem kommen, weil er ja marode ist. Also er wird trotzdem jahrzehntelang sich mit einer Baustelle beschäftigen, weil wir halt dann schrittweise den Asphalt und den Untergrund aufgraben müssen und wir müssen ihn ja neu machen. Der ist am Ende angekommen. Also so, wenn man sagt, dieses Teilstück ist nicht mehr 10 Jahre befahrbar und damit wird auf jeden Fall der Frankenschnellweg kommen. Die Frage ist jetzt, in welche Richtung und in welcher Form.
1: Und ob er ein Nürnberger Alleinstellungsmerkmal als einziger Autobahnabschnitt bundesweit mit einer Ampel dann auch bleibt.
0: Ja, aber das sieht man, wenn man Mobilität, man hat, dieser Fehler ist doch vor unserer Zeit passiert. So, jetzt kann ich jetzt mich darüber aufregen, aber der Fehler, dass wir halt dieses Teilstück mit den zwei Autobahnen durch die Stadt verbinden, den habe ich nicht zu verantworten. Aber man merkt, dass wir heute in der heutigen Generation, im 2026, damit uns beschäftigen, was in den 70er Jahren für Fehler passiert sind.
1: Marco Puschner hat in der Lokalredaktion oder in der Redaktion der Nürnberger Nachrichten, der Nürnberger Zeitung, von der Redaktion von nn.de relativ viel Kontakt mit Leserinnen, mit Lesern. Wie ist denn da so bei dem, was an Sie herangetragen wird, die Stimmung jetzt vor dieser Abstimmung?
2: Ja, also was an uns herangetragen wird, da würde ich dann davon ausgehen, dass das Bauprojekt eher nicht gestoppt wird, also dass die Leute jetzt den Bau befürworten. Das ist allerdings jetzt nicht sehr valide, diese Einschätzung, weil es ist ja keine repräsentative Umfrage. Ich gehe jetzt allein von dem, was bei uns an Reaktionen aufschlägt, aus. Insgesamt teile ich die Einschätzung des OB dahingehend, dass ich auch froh bin, wenn dieses Thema endlich vom Tisch ist, so oder so, also nach 35 Jahren.
0: Hey, man muss sich wirklich mal vorstellen, erster Wahlkampf 87, also ich war zarte 7 Jahre alt, ja, gab es einen OB-Wahlkampf. Damals ist Urschlechter nicht mehr angetreten, es gab einen OB-Wahlkampf mit Peter Schönlein, Gott hab ihn selig, er ist verstorben, und unserem Ehrenbürger Dr. Günter Beckstein, damals noch mit fast vollem Haar. So, und die sind gegeneinander angetreten und haben dieses Thema Frankenschnellweg schon in ihrem Wahlkampf 87 gehabt. Ich darf die Zahl aufrufen, 120 Millionen Mark. Also für die Zuhörer und Zuhörer, die wissen, dass es vielleicht noch, oder die nicht wissen, dass es eine Währung vor dem Euro gegeben hat, das war die D-Mark. Und damals hat es 120 Mark gekostet. Nach diesen vielen Jahren des Diskutierens, der runden Tische und dann zum Schluss auch der Gerichtsentscheidung, sind wir jetzt da angekommen, dass wir 1 Milliarde Euro dafür haben, oder dafür ausgeben müssen. Es gilt jetzt einfach zu entscheiden, ja oder nein. Und deshalb war mir wichtig, das Souverän, und das sind die Bürgerinnen und Bürger, auch heute hier die Zuhörerinnen und Zuhörer, sie haben die Entscheidung am 28.06. Wenn sie mit ja, und das muss man erklären, wenn sie mit ja ankreuzen, dann stoppen sie den Frankenschnellweg. Wenn sie mit nein ankreuzen, geht das Projekt mit dem Frankenschnellweg weiter.
1: Oh, muss man aufpassen, wenn man dagegen ist und sagt,
0: man muss bei jeder Wahl aufpassen, ja, also es ist nicht nur bei dieser Wahl so, aber besonders bei dieser Wahl sollte man aufpassen, weil ja bedeutet, wir stoppen den Frankenschnellweg, und nein bedeutet, der Frankenschnellweg wird mit der Planung auch jetzt weiterkommen und wir bauen ihn endlich. Und ich bin dankbar, dass CNN die Einschätzung hat, die Menschen werden für den Frankenschnellweg stimmen.
1: Werden sie vielleicht deswegen auch ein bisschen eher dafür stimmen, weil wir alle nicht in ein Wahllokal gehen müssen, sondern vom Wahlamt ein Briefchen bekommen, und da ist dann schon ein Briefwahlzettelchen mit drin, dass man nur Kreuzchen machen und ins Kuvert geben muss?
0: Man kann beides. Also ja, wichtig klar. ist, mir schon wichtig, wir haben ja auch festgestellt, leider auch bei den Kommunalwahlen, das ist schon auch erschreckend, wenn wir sehen, 51% bei der Stadtratswahl und OB-Wahl beim ersten Wahlgang nehmen noch bei einer Kommunalwahl teil und im zweiten Wahlgang 41%. Das finde ich schon echt Wahnsinn. Und auch bei solchen Entscheidungen, wie wir jetzt in den Zukunft treffen müssen, wie der Frankenschnellweg, war mir wichtig, dass wir ein besonderes Angebot machen. Und das geht juristisch. Wir werden allen Wahlberechtigten eben den Wahl, nicht nur Wahlschein, sondern auch schon den Stimmzettel mitgeben, mit einem Beipackzettel fast schon, nochmal zur Erklärung, was bedeutet jetzt Nein, was bedeutet Ja, was will die Stadt, was will die Mehrheit des Rates und was will die Bürgerinitiative, die dagegen ist. So, und das wird erklärt und dann kann man daheim gemütlich ankreuzen, Ja oder Nein, eintüteln, wegschicken ins Wahlamt oder man kann an dem Sonntag, am 28.06. in das Wahllokal gehen, wo man auch die Unterlagen bekommen hat und dann kann man es vor Ort abgeben. Beides möglich.
3: Kleine Tradition, immer dann, wenn der Stadtrat zusammentritt, dann treffen sich hier bei uns im Radio F-Studio die Fraktionschefs, um die großen Ratsthemen zu diskutieren, zum Auftakt der neuen Stadtratsperiode bei uns. Oberbürgermeister Markus König. Und das war unsere heutige Vorort-Spezial-Nachtausgabe. 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Günter Moosberger war Ihr Gastgeber, bedankt sich bei Ihnen ganz herzlich fürs Zuhören, wünscht Ihnen noch eine angenehme Nacht zu Hause. Gute Fahrt, wenn Sie im Auto zuhören, und angenehme Verrichtung, wenn Sie noch arbeiten müssen. Und noch eine gute Nacht. 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
1: Ich bin Moritz Einzel. Interessante Nachrichten für Bahnkunden. Seit heute gibt's Last-Minute-Tickets zu kaufen für den Fernverkehr und die sind sehr günstig, ab knapp 7 €. Sie sollen immer samstags und sonntags für Fahrten in der darauffolgenden Woche gebucht werden können. Und die Bahn plant ab Sommer 2028 eine Direktverbindung von Berlin ins norwegische Oslo. Die Fahrt über Hamburg, Kopenhagen, Malmö und Göteborg soll bis zu 15 Stunden dauern. Bundestagspräsidentin Klöckner und Parlamentsvizepräsident Nuripur wollen ein Bundestagsbauprojekt in Berlin-Mitte stoppen. Es geht dabei um neue Bürogebäude. Ziel sei es, Baukosten in Höhe von mindestens 600 Millionen Euro einzusparen. Klöckner sagte dem Spiegel, gerade bei knappen Kassen dürfe man keine teuren Erweiterungen des Parlaments vorantreiben, die man nicht zwingend brauche. Wochenlang hat ein gestrandeter Wal die Gemüter vieler Menschen in Deutschland bewegt. Freie Wählerchef Aiwanger hat jetzt den Umgang mit dem Thema kritisiert. Auf dem Parteitag in Bad Aibling sagte Bayerns Wirtschaftsminister:
2: Auch hier spricht es für sich, welche Luxusprobleme wir uns noch leisten können, wenn ein Wal Timmy mehr Medienaufmerksamkeit in Deutschland auslöst als eine Gruppenvergewaltigung. Ich weiß, das ist jetzt ein ganz harter Satz, aber auch dann wissen wir, woran wir sind in dieser Gesellschaft. Ja, ich will Wale schützen, ja, ich kümmere mich um die Dinge, aber alles zu seiner Zeit, alles in seiner Balance.
1: Der Bundesregierung und der EU warf Aiwanger in seiner Grundsatzrede politisches Versagen vor. Mit der Wahl von Peter Modior zum Ministerpräsidenten ist in Ungarn die 16-jährige Ära von Viktor Orbán zu Ende gegangen. Das Parlament in Budapest hob ihn mit deutlicher Mehrheit ins höchste Regierungsamt. Modior will unter anderem Ungarns zerrüttetes Verhältnis zur EU reparieren. In der Fußball-Bundesliga hat Meister FC Bayern am vorletzten Spieltag einen Auswärtssieg eingefahren. Die Münchner gewannen in Wolfsburg mit 1:0. Schon am Nachmittag hatte sich Leipzig durch einen 2:1-Erfolg gegen St. Pauli fix für die Champions League qualifiziert. Außerdem spielten Stuttgart-Leverkusen 3:1, Hoffenheim-Bremen 1:0 und Augsburg gegen Gladbach 3:1.
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1: Ich werde der Schlinge des Henkers entkommen.
2: Der Kriegsverbrecher Hermann Göring geht in Nürnberg zuversichtlich seinem Prozess entgegen. Er hat sich selbst den Amerikanern gestellt und deshalb steht in einer regnerischen Nacht ein Soldat bei Richter Jackson vor der Tür.
3: Sie haben Hermann Göring gefangen genommen.
4: Oh, in Österreich.
3: Und was haben Sie mit ihm vor?
4: Das ist wohl die entscheidende Frage. Kann ich reinkommen?
3: Nein.
4: Aber es regnet.
3: Das sehe ich auch. Wir schießen ihn nicht, wahr?
4: Nicht, dass ich wüsste.
3: Aber das war es doch, was Sie die ganze Zeit mit ihm vorhatten.
4: Yes.
3: Churchill und Roosevelt haben den Befehl selbst unterschrieben.
4: Und Sie waren immer dagegen.
3: Ich bin Richter im Supreme Court. Ich halte nichts davon, jemanden ohne Gerichtsverfahren hinzurichten.
4: Deshalb bin ich hier, um mit Ihnen zu reden.
2: Richter Jackson will die Nazi-Verbrecher vor ein internationales Tribunal stellen. Sein Hauptziel ist Hermann Göring. Um an ihn heranzukommen, will er die Hilfe des Militärpsychiaters Kelly.
4: Sie haben mich hierher geholt wegen Göring.
3: Ich werde Hermann Göring in den Zeugenstand rufen und er wird der Welt erzählen, was er getan hat, damit so etwas nie wieder passieren kann. Dieser Krieg endet in einem Gerichtssaal.
4: Mit Göring.
3: Er ist jetzt das Gesicht der Nazis. Wenn er fällt, fallen sie alle. Werden sie mir helfen?
2: Ja, das wird er. Kelly arbeitet sich in die Verbrechen der Nazis und die Psyche Görings ein. Und dann ist es soweit, die beiden treffen aufeinander.
5: Was haben Sie über mich rausgefunden?
6: Ehrlich gesagt, dass Sie sehr intelligent sind.
5: Das hätte ich Ihnen aber auch sagen können.
6: Und dass Sie ein Narzisst sind. Mit einer ausgeprägten und aggressiven Fantasiewelt, mit einem starken Ehrgeiz und dem Drang, die Welt, wie Sie sie vorfinden, Ihrem eigenen Denkmuster zu unterwerfen.
5: Und davon wurden Sie wirklich überrascht?
2: Die Oscar-Preisträger Rami Malek und Russell Crowe zeigen Schauspielkunst auf höchstem Niveau. Für uns Franken hat der stark gemachte Nürnberg nur einen Nachteil. Trotz seines Namens wurde das Geschichtsdrama nicht hier gedreht, sondern in Budapest. Stefan Grundler, Radio F, Kinoredaktion.

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3: Ich bin Helen Martin. Ein Bundestagsbauprojekt ist zu teuer. Deshalb wollen Bundestagspräsidentin Klöckner und Parlamentsvizepräsident Nuripur den Bau neuer Bürogebäude in Berlin-Mitte stoppen. Ziel sei es, Baukosten in Höhe von mindestens 600 Millionen Euro einzusparen. Klöckner sagte dem Spiegel, gerade bei knappen Kassen dürfe man keine teuren Erweiterungen des Parlaments vorantreiben, die man nicht zwingend brauche. Mahnende Worte vom bayerischen Ministerpräsidenten Söder. Weniger zu reden und mehr Ergebnisse liefern. Das hat der CSU-Chef in der Welt am Sonntag der schwarz-roten Bundesregierung ins Stammbuch geschrieben. Die Koalition habe einen Auftrag für 4 Jahre bekommen. Ich hoffe sehr, dass sie ihn erfüllt, so Söder. Zuletzt war die umstrittene 1.000 Euro Entlastungsprämie im Bundesrat gescheitert. Der Direktor der Weltgesundheitsorganisation, Tedros, hat versichert, dass es sich beim Hantavirus nicht um ein mit Corona vergleichbares Virus handelt. Das sei kein neues Covid, schrieb Tedros an die Bevölkerung von Teneriffa. Das Risiko für die Menschen auf der Insel sei gering. Das Kreuzfahrtschiff Hondius, auf dem das Hantavirus ausgebrochen war, wird in den nächsten Stunden auf Teneriffa erwartet. Das ungarische Parlament hat Péter Maggiore zum neuen Ministerpräsidenten gewählt. Er löst den Rechtspopulisten Viktor Orbán nach 16 Jahren an der Macht ab. Aus Budapest berichtet Gregor Mayer.
4: Maggiores Tisza-Partei hatte die Parlamentswahl im April mit klarem Vorsprung gewonnen. Der neue Regierungschef verspricht nicht weniger als eine Systemwende. Unter Orbán war Ungarn zu einer korrupten Halbautokratie verkommen. Die Wirtschaft stagnierte, in Europa war das Land isoliert. Maggiore möchte rechtsstaatliche und demokratische Verhältnisse schaffen.
3: Nach dem bitteren Aus in der Champions League haben die Fußballer des FC Bayern ihr letztes Auswärtsspiel der Bundesliga-Saison gewonnen. Gegen Wolfsburg zitterten sich die Münchner zu einem 1:0-Sieg. Zuvor sicherte sich Leipzig mit einem 2:1-Sieg über St. Pauli das Champions League-Ticket. Außerdem spielten Stuttgart-Leverkusen 3:1, Augsburg-Gladbach ebenfalls 3:1 und Hoffenheim-Bremen 1:0.
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2: Ja, der Kuchen ist wirklich so schnell zubereitet und braucht total wenig Zutaten auch. Kann gut sein, dass Sie eh schon alles daheim haben. Butter, Mehl, Zucker, Vanillepudding und dann ist es nicht recht viel mehr. Den Vanillepudding, den bereiten Sie zu, kalt werden lassen. In der Zwischenzeit machen Sie den Teig und 2/3 kommen da in die Springform, Pudding dann drauf und dann der Rest Teig als Streusel. Dann einfach noch backen und fertig. Das Rezept hat mir eine Freundin geschickt und gemeint, vielleicht magst du das ja mal vorstellen. Sie dürfen mir auch gerne mal ein Rezept schicken, von dem sie sagen, das musst du einfach mal ausprobieren. Da freue ich mich drüber. Und dieses Rezept, das finden Sie wieder auf radiof.de.
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1: Ich bin Helen Martin. Ein Bundestagsbauprojekt ist zu teuer. Deshalb wollen Bundestagspräsidentin Klöckner und Parlamentsvizepräsident Nuripur den Bau neuer Bürogebäude in Berlin-Mitte stoppen. Ziel sei es, Baukosten in Höhe von mindestens 600 Millionen Euro einzusparen. Klöckner sagte dem Spiegel, gerade bei knappen Kassen dürfe man keine teuren Erweiterungen des Parlaments vorantreiben, die man nicht zwingend brauche. Mahnende Worte vom bayerischen Ministerpräsidenten Söder. Weniger zu reden und mehr Ergebnisse liefern. Das hat der CSU-Chef in der Welt am Sonntag der schwarz-roten Bundesregierung ins Stammbuch geschrieben. Die Koalition habe einen Auftrag für 4 Jahre bekommen. Er hoffe sehr, dass sie ihn erfüllt, so Söder. Zuletzt war die umstrittene 1.000 € Entlastungsprämie im Bundesrat gescheitert. Der Direktor der Weltgesundheitsorganisation, Tedros, hat versichert, dass es sich beim Hantavirus nicht um ein mit Corona vergleichbares Virus handelt. Das sei kein neues Covid, schrieb Tedros an die Bevölkerung von Teneriffa. Das Risiko für die Menschen auf der Insel sei gering. Das Kreuzfahrtschiff Hondius, auf dem das Hantavirus ausgebrochen war, wird in den nächsten Stunden auf Teneriffa erwartet. Das ungarische Parlament hat Péter Moggyor zum neuen Ministerpräsidenten gewählt. Er löst den Rechtspopulisten Viktor Orbán nach 16 Jahren an der Macht ab. Aus Budapest berichtet Gregor Mayer.
2: Moggyors Tisza-Partei hatte die Parlamentswahl im April mit klarem Vorsprung gewonnen. Der neue Regierungschef verspricht nicht weniger als eine Systemwende. Unter Orbán war Ungarn zu einer korrupten Halbautokratie verkommen. Die Wirtschaft stagnierte, in Europa war das Land isoliert. Moggyor möchte rechtsstaatliche und demokratische Verhältnisse schaffen.
1: Nach dem bitteren Aus in der Champions League haben die Fußballer des FC Bayern ihr letztes Auswärtsspiel der Bundesliga-Saison gewonnen. Gegen Wolfsburg zitterten sich die Münchner zu einem 1:0-Sieg. Zuvor sicherte sich Leipzig mit einem 2:1-Sieg über St. Pauli das Champions League-Ticket. Außerdem spielten Stuttgart-Leverkusen 3:1, Augsburg-Gladbach ebenfalls 3:1 und Hoffenheim-Bremen 1:0.
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1: Zwei neue Filme in unseren fränkischen Kinos bieten entweder Action oder Gänsehaut. Vorhang auf für Mortal Kombat 2 und Whistle. Die Schülerin Chris findet in Whistle eine Art Pfeife. Weil sie damit nichts anfangen kann, zeigt sie den Fund ihren Lehrer.
2: Ich hab's in meinem Spend gefunden.
3: Sieht für mich aus wie ein Musikinstrument. Also das ist definitiv den frühen Maya zuzuordnen. Aber der Rest, ich meine, wer weiß, vielleicht den Olmeken.
2: Können Sie was davon übersetzen?
3: Wer weiß, ich werf mal einen Blick drauf.
1: Eine große Hilfe ist der Lehrer aber auch nicht. Chris macht sich auf die Suche nach der Herkunft der Pfeife und findet bald eine Frau, die sich mit sowas auskennt.
4: Sie hat mir meinen Enkel genommen, meine Tochter. Und sie wird noch mehr Leben nehmen.
2: Uns wurde gesagt, die Inschrift bedeutet, die Toten heraufbeschwören.
4: Nicht ganz. Die Inschrift bedeutet, beschwöre deinen Tod herauf.
1: Und schon geht's los. Ein Schüler nach dem anderen stirbt wegen der Pfeife. Für Grusel- und Horrorfans bietet Whistle in Sachen Handlung wenig Überraschendes, dafür aber ziemlich abgefahrene Arten zum Sterben. 5 Jahre nach dem ersten Kinoauftritt gibt es jetzt Mortal Kombat 2. Wie in der erfolgreichen Videospielreihe tobt auch im Film ein tödlicher Kampf zwischen rivalisierenden Gruppierungen. In die wird der Schauspieler Johnny Cage hineingezogen.
5: Wo zur Hölle bin ich? Johnny Cage, du wurdest für den Kampf auserwählt.
6: Das ist ein Kampfturnier bis zum Tod. Es heißt Mortal Kombat.
5: Ich bin kein Champion. Ich habe keine Transformers-Arme. Ich bin einfach nur sehr hübsch. Ich bin Schauspieler.
1: Das hilft ihm aber auch nichts. Gespielt wird der Held wider Willen von The Boy-Star Carl Urban. Und wie schon im ersten Teil, gibt es auch in Mortal Kombat 2 den aus Nürnberg stammenden Max Huang zu sehen. Stefan Grundler, Radio F, Kinoredaktion.
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4: Ich bin Helen Martin. Nach dem Hantavirus-Ausbruch auf einem Kreuzfahrtschiff wachsen die Sorgen vor weiteren Infektionen. Die WHO beruhigt aber, das Hantavirus sei kein neues Covid. Morgen soll das Schiff Teneriffa erreichen. Jan-Uwe Ronneburger berichtet aus Spanien.
5: Wenn alles klappt wie geplant, können die Menschen aus 23 Nationen nun von der spanischen Ferieninsel Teneriffa aus endlich in ihre Heimat fliegen. Dort aber könnte sie eine längere Quarantäne erwarten, denn eine Entwarnung gibt es wegen der langen Inkubationszeit und unzuverlässiger Testmethoden erst Wochen nach dem letzten Kontakt mit einem Erkrankten.
4: Mehr Zusammenarbeit in der Bundesregierung, das muss es laut Vizekanzler Klingbeil geben. Man müsse nicht drum herum reden, dass die letzten Wochen nicht gut gewesen seien, so der SPD-Chef. Man sei in einer Phase gewesen, in der das Gegeneinander die Koalition geprägt habe. Klingbeil hat aber auch gesagt, die Bundesregierung habe schon viel erreicht, zum Beispiel die Reform der privaten Altersvorsorge. Zehntausende Menschen und viele rot-weiß-grüne Flaggen. In Budapest wurde heute der neue ungarische Regierungschef Peter Mokyo gefeiert. Der ist heute vereidigt worden. Damit ist die 16-jährige Ära des Rechtspopulisten Viktor Orban offiziell vorbei. Mokyo hat den jubelnden Menschen zugerufen: Willkommen in einem freien und demokratischen Ungarn. In mehreren bayerischen Städten haben Menschen mit sogenannten Liegendemos auf die schwere Krankheit MECFS aufmerksam gemacht. Die Teilnehmenden haben sich auf den Boden gelegt, um zu zeigen, viele Betroffene können ihr Bett nicht verlassen. Die Forderungen bei den Demos: mehr Forschung und regionale Behandlungszentren. MECFS-Kranke fühlen sich dauerhaft erschöpft und leiden oft an starken Schmerzen. Nach dem Aus in der Champions League haben die Fußballer des FC Bayern ihr letztes Auswärtsspiel der Bundesliga-Saison gewonnen. In Wolfsburg feierten die Münchner einen knappen 1:0-Sieg. Zuvor sicherte sich Leipzig mit einem 2:1-Sieg über St. Pauli das Champions League-Ticket. Zudem spielten Stuttgart-Leverkusen 3:1, Augsburg-Gladbach ebenfalls 3:1 und Hoffenheim-Bremen 1:0. Und in der zweiten Liga feierte am Abend Nürnberg einen 3:0-Sieg über Schalke.
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1: Reiterstaffel, Motorradpolizist, Hubschrauberpilot, Hundeführerin. Über all diese besonderen Bereiche der Polizei haben wir schon gesprochen und mehr erfahren. Heute lernen wir den Unterschied zwischen Schnorcheln in der Karibik und dem Abtauchen in der Pegnitz.
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2: Achtung, hier spricht die Polizei.
1: Jeden Mittwoch neu in Zusammenarbeit mit dem Polizeipräsidium Mittelfranken. Und dieses Mal guten Morgen an den Polizeitaucher Sebastian Pauli. Danke, dass Sie uns von Ihrem Job erzählen.
3: Ja, auch guten Morgen zurück und sehr gerne.
1: Jetzt muss ich Ihnen diese Frage natürlich auch stellen. Waren Sie heute schon irgendwie im Wasser, wenn es Ihr Element ist?
3: Nein, tatsächlich nicht. Ich war heute bereits auf dem Fahrrad, um in die Arbeit zu fahren, aber das war meine bisherige größte sportliche Betätigung heute.
1: Wie sind Sie dazugekommen? Wie wird man Polizeitaucher?
3: Die Polizeiausbildung, die machen wir ganz normal wie jeder andere auch. Und je nach Personalbedarf der technischen Einsatzeinheiten schreiben diese die Stellen aus. Und da haben wir in Nürnberg die Voraussetzung, dass die Leute, die neu zu uns kommen, tauchertauglich sind. Ob der Taucher auch körperlich und psychisch geeignet ist, beziehungsweise der bis dahin noch der Bewerber ist.
1: Das heißt, also ich muss nicht vorher schon irgendwie mords am Korallenriff unterwegs gewesen sein.
3: Nein, im Gegenteil. Wir haben die Erfahrung gemacht, dass diejenigen, die vorher noch nicht im Wasser waren und getaucht haben, im Roten Meer oder in der Karibik, sich deutlich leichter tun. Weil unsere Gewässer, wenn Sie mal in die Pegnitz reinschauen oder die umliegenden Gewässer, ist das Gegenteil der Karibik. Und daher haben die Erfahrungen gezeigt, dass es eigentlich schon viele leichter fällt, wenn Sie das erste Mal in so welchen Gewässern unterwegs sind und vorher nicht das Rote Meer oder die Karibik kannten.
1: Wann werden Sie denn gerufen?
3: Ja, hier muss man als Hintergrund wissen, dass wir für die Bergung und Beweissicherung zuständig sind. Wir als Polizeibeamte auch Ermittlungsbeamte der Staatsanwaltschaft sind. Und daher immer, wenn Straftaten, Ordnungswidrigkeiten im Raum stehen, dann sind die Polizeitaucher gefordert. Ja, Situationen, das kann eine Beweismittelsuche sein, nach einer Tatwaffe, das kann Bergung von Autos sein, leider natürlich auch die Suche und Bergung von vermissten Personen. Also diese Bandbreite ist sehr, sehr groß. Eigentlich alles, was man in ein Wasser werfen kann oder entsorgen kann, kann unser Aufgabenbereich werden.
1: Wo sind Sie dann überall im Einsatz?
3: Also wir haben in Bayern 3 technische Einsatzeinheiten mit Tauchergruppen. Eine davon ist in Dachau, eine in München und eine in Nürnberg. Und wir haben jetzt grundsätzlich so als Abgrenzung im südlichen Bereich die Donau und im nördlichen Bereich die Landesgrenze. Also es geht hoch bis Aschaffenburg. Aber grundsätzlich werden wir in ganz Bayern eingesetzt.
1: Sagt Sebastian Pauli, er ist Polizeitaucher. Vielen Dank für die Antworten. Sie können auch jederzeit der Polizei Ihre Fragen stellen. Das Formular dafür finden Sie auf unserer Homepage. Und dort können Sie auch die früheren Folgen der Blaulichtminute nachhören auf radiof.de.
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1: Ich bin Helen Martin. Nach dem Hantavirus-Ausbruch auf einem Kreuzfahrtschiff wachsen die Sorgen vor weiteren Infektionen. Die WHO beruhigt aber, das Hantavirus sei kein neues Covid. Morgen soll das Schiff Teneriffa erreichen. Jan-Uwe Ronneburger berichtet aus Spanien.
2: Wenn alles klappt wie geplant, können die Menschen aus 23 Nationen nun von der spanischen Ferieninsel Teneriffa aus endlich in ihre Heimat fliegen. Dort aber könnte sie eine längere Quarantäne erwarten, denn eine Entwarnung gibt es wegen der langen Inkubationszeit und unzuverlässiger Testmethoden erst Wochen nach dem letzten Kontakt mit einem Erkrankten.
1: Mehr Zusammenarbeit in der Bundesregierung, das muss es laut Vizekanzler Klingbeil geben. Man müsse nicht drum herum reden, dass die letzten Wochen nicht gut gewesen seien, so der SPD-Chef. Man sei in einer Phase gewesen, in der das Gegeneinander die Koalition geprägt habe. Klingbeil hat aber auch gesagt, die Bundesregierung habe schon viel erreicht, zum Beispiel die Reform der privaten Altersvorsorge. Zehntausende Menschen und viele rot-weiß-grüne Flaggen. In Budapest wurde heute der neue ungarische Regierungschef Peter Mokyr gefeiert. Der ist heute vereidigt worden. Damit ist die 16-jährige Ära des Rechtspopulisten Viktor Orbán offiziell vorbei. Mokyr hat den jubelnden Menschen zugerufen: Willkommen in einem freien und demokratischen Ungarn. In mehreren bayerischen Städten haben Menschen mit sogenannten Liegendemos auf die schwere Krankheit MECFS aufmerksam gemacht. Die Teilnehmenden haben sich auf den Boden gelegt, um zu zeigen, viele Betroffene können ihr Bett nicht verlassen. Die Forderungen bei den Demos: mehr Forschung und regionale Behandlungszentren. MECFS-Kranke fühlen sich dauerhaft erschöpft und leiden oft an starken Schmerzen. Nach dem Aus in der Champions League haben die Fußballer des FC Bayern ihr letztes Auswärtsspiel der Bundesliga-Saison gewonnen. In Wolfsburg feierten die Münchner einen knappen 1:0-Sieg. Zuvor sicherte sich Leipzig mit einem 2:1-Sieg über St. Pauli das Champions League-Ticket. Zudem spielten Stuttgart-Leverkusen 3:1, Augsburg-Gladbach ebenfalls 3:1 und Hoffenheim-Bremen 1:0. Und in der zweiten Liga feierte am Abend Nürnberg einen 3:0-Sieg über Schalke.
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1: In einem dänischen Krankenhaus spielt Nachbeben. Wie bei uns auch, herrscht dort Personalmangel. Mit der Folge,
2: dass wir heute Morgen keinen Hintergrunddienst in der Notaufnahme haben. Wer übernimmt das Telefon für ein paar Stunden? Okay.
3: Ist das nicht etwas viel? Stroke Unit und Notaufnahme?
4: Das geht schon.
1: Sagt Alex. Die junge Ärztin liebt ihren Beruf und natürlich ist ausgerechnet heute richtig viel los. Eine Mutter kommt gerade mit ihrem Sohn, der heftige Kopfschmerzen hat.
5: Es ist schon viel besser
4: als gestern. Lass dich doch erst mal von der Ärztin untersuchen, ja?
5: Ja.
4: Wie fühlst du dich?
5: Sehr gut.
4: Hast du irgendwas doppelt gesehen?
5: Nein.
4: Nein, gut. Jetzt sieh mich bitte einmal an. Bitte sieh mal ganz genau auf meine Nase.
5: Ja, schöne Nase.
1: Alex kann nichts finden und schickt Mutter und Sohn wieder nach Hause. Kurze Zeit später sind die beiden wieder
4: da. Wir müssen ihn scannen. Schnell. Wo bringen Sie ihn hin? Wir lassen ihn scannen, um herauszufinden, was mit ihm los ist.
6: Was fehlt ihm denn nur?
4: Er ist in den besten Händen.
6: Sie können jetzt nicht einfach gehen.
4: Ich bin wieder da, sobald ich was weiß.
1: Es zeigt sich, dass der junge Mann in Lebensgefahr schwebt. Alex ärgert sich darüber, dass sie ihm nicht helfen konnte.
4: Oliver hatte eine sehr schwere Hirnblutung. Er wird gerade auf die Intensivstation gebracht.
6: Warum keine Operation? Ist es nicht nötig?
4: Er liegt jetzt im Koma.
6: Ich hätte wissen müssen, dass etwas nicht stimmt.
4: Er wirkte frisch und war gut drauf.
6: Er ist mein Junge. So etwas spürt man. Kennen Sie das nicht?
4: Sie konnten es nicht wissen. Ich habe ja auch nichts gefunden.
1: Und das ist das Problem. Kollegen distanzieren sich von Alex und Olivers Eltern machen ihr Vorwürfe. Der toll gespielte Nachbeben ist ein beklemmender Film über die Not der Ärzte. Stefan Grundler, Radio F, Kinoredaktion.

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2: Ich bin Helen Martin. Wie geht es weiter nach dem vorläufigen Aus für die umstrittene 1.000 € Entlastungsprämie? Die Bundesregierung sucht jetzt nach Alternativen, um die Menschen in Deutschland bei den steigenden Energiepreisen zu unterstützen. Babette Büchner berichtet aus Berlin.
3: Wegen schlechter Umfragewerte und internen Streits steht Schwarz-Rot bereits unter Druck. Möglicherweise könnte eine Lösung aber komplett anders aussehen als mit der Prämie geplant. Bundeskanzler Friedrich Merz kündigte zumindest Gespräche über neue Wege an, um die gestiegenen Belastungen durch die Energiepreise abzufedern. Am Dienstag soll im Koalitionsausschuss über das weitere Vorgehen beraten werden.
2: EU-Kommissionspräsidentin von der Leyen hat dem neuen ungarischen Ministerpräsidenten Motyó zum Amtsantritt gratuliert. Motyó ist heute in Budapest vereidigt worden und hat einen Systemwechsel angekündigt. Er will gegen Korruption vorgehen und die Beziehungen zur EU verbessern. Nach 16 Jahren ist damit die Ära des Rechtspopulisten Viktor Orbán offiziell vorbei. Bayern soll aus der bürgerlichen Mitte regiert werden, ohne Rot-Grün. Das hat Freie Wählerchef Aiwanger auf dem Parteitag in Bad Aibling gesagt. Bayerns Wähler wüssten, was sie an den Freien Wählern hätten. Damit hat Aiwanger eine subtile Botschaft an den Koalitionspartner CSU gesendet. Dort gibt es Stimmen, die sich vor der nächsten Landtagswahl 2028 nicht auf eine Koalition mit den Freien Wählern festlegen wollen. Grüne und CDU in Baden-Württemberg haben ihren Koalitionsvertrag beschlossen. Die Delegierten beider Parteien haben auf ihren Parteitagen zugestimmt. Am Montag soll der Vertrag offiziell unterschrieben werden. Bei der Landtagswahl im März waren die Grünen knapp stärkste Kraft geworden. Am 13. Mai soll der Grünen-Politiker Özdemir zum neuen Ministerpräsidenten gewählt werden. Im Abendspiel der Fußball-Bundesliga hat der FC Bayern trotz des ersten verschossenen Bundesliga-Elfmeters von Harry Kane bei Wolfsburg mit 1:0 gewonnen. Zuvor hatte sich Leipzig das Ticket für die Champions League geholt mit einem 2:1-Sieg gegen St. Pauli. Außerdem spielten Hoffenheim-Bremen 1:0, Augsburg-Mönchengladbach 3:1 und Stuttgart-Leverkusen ebenfalls 3:1. Und in der zweiten Liga feierte Nürnberg einen 3:0-Sieg über Schalke.
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0: Lasst die Kirche im Dorf.
1: Deutschland braucht mehr Menschen, die in der Pflege arbeiten. Die Rummelsberger Diakonie bietet seit 2017 eine erweiterte Pflegehelferausbildung an. Die dauert ein Jahr und richtet sich an MigrantInnen, die gerne in einem sozialen Beruf arbeiten möchten, aber noch Unterstützung brauchen, bevor sie mit der eigentlichen Ausbildung in der Pflege starten können. Die erweiterte Pflegehelferausbildung ist die Antwort auf ein Problem, das es bis dahin häufiger gab, erzählt die Leiterin Regina Mohr.
2: Die Idee ist in der Fachschule für Heilerziehungspflege entstanden, weil eben da Migrantinnen und Migranten diese Schule besucht haben und wir gemerkt haben, es ist sprachlich schwierig, die Ausbildung zu bestehen. Und dann kam eben die Idee, etwas für diese Menschen zu tun. Es handelt sich hier um einen Schulversuch. Und wir sind aber in Franken die einzige Schule, die sowas anbietet.
1: Es geht aber nicht nur darum, Deutsch zu lernen, sondern die deutsche Bürokratie zu meistern und Besonderheiten kennenzulernen. Lehrerin Tina Vogt fasst das so zusammen.
3: Grundlagen der Anatomie und Krankheitslehre, Einführung in unser deutsches Gesundheits- und Wohlfahrtssystem, wie ist es mit dem Schichtdienst und den ganzen vielen tausend Papieren, die wir in Deutschland eben haben. Da versuchen wir sie halt verschiedentlich vorzubereiten. Wir haben ein eher kreativeres Fach, das haben wir Kultur pur genannt, quasi so den Jahreskreislauf auch kennenzulernen, der halt ja in allen Einrichtungen überall irgendwie wichtig ist und entsprechend auch kreativ umgesetzt wird.
1: Vormittags steht Deutsch und der Fachunterricht, zum Beispiel in Anatomie, auf dem Stundenplan. Am Nachmittag wird die Schule zur Lernwerkstatt, sagt Regina Mohr. Da helfen die Lehrkräfte bei individuellen Fragen. Für die TeilnehmerInnen stehen auch 10 Wochen Praktikum an.
3: Man kann halt natürlich Verschiedenes ausprobieren. Viele haben halt mit Menschen mit Behinderung zum Beispiel in ihren Heimatländern nicht so viel Kontakt gehabt. Also sind es neue Perspektiven. Manchmal gibt es auch natürlich falsche Vorstellungen davon, was macht eine Pflegekraft, was ist ein Arzthelfer, eine Arzthelferin zum Beispiel. Und dann arbeiten wir genau darauf hin, dass dann da hoffentlich auch die Ausbildung stattfindet.
1: Denn das ist das Ziel. Und das hat auch Gelianis Gonzalez aus Venezuela mittlerweile vor Augen. Sie ist eine von 40 SchülerInnen und hat vorher nie in der Pflege gearbeitet, aber es gefällt ihr gut.
4: Ich hatte keine Ahnung, okay, was wollen wir in ein alten Menschen? Wir probieren. Mit alten Menschen arbeiten ist sehr, sehr, sehr schön.
1: Anna Liliam Vidal aus Kuba ergänzt, dass es wichtig ist, mit Herzblut dabei zu sein.
5: Ist eine Beruf hoher.

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2: Ja, der Kuchen ist wirklich so schnell zubereitet und braucht total wenig Zutaten auch. Kann gut sein, dass Sie eh schon alles daheim haben. Butter, Mehl, Zucker, Vanillepudding und dann ist es nicht recht viel mehr. Den Vanillepudding, den bereiten Sie zu, kalt werden lassen. In der Zwischenzeit machen Sie den Teig und 2/3 kommen da in die Springform, Pudding dann drauf und dann der Rest Teig als Streusel. Dann einfach noch backen und fertig. Das Rezept hat mir eine Freundin geschickt und gemeint, vielleicht magst du das ja mal vorstellen. Sie dürfen mir auch gerne mal ein Rezept schicken, von dem sie sagen, das musst du einfach mal ausprobieren. Da freue ich mich drüber. Und dieses Rezept, das finden Sie wieder auf radiof.de.
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1: Ich bin Helen Martin. Wie geht es weiter nach dem vorläufigen Aus für die umstrittene 1.000 € Entlastungsprämie? Die Bundesregierung sucht jetzt nach Alternativen, um die Menschen in Deutschland bei den steigenden Energiepreisen zu unterstützen. Babette Büchner berichtet aus Berlin.
2: Wegen schlechter Umfragewerte und internen Streits steht Schwarz-Rot bereits unter Druck. Möglicherweise könnte eine Lösung aber komplett anders aussehen als mit der Prämie geplant. Bundeskanzler Friedrich Merz kündigte zumindest Gespräche über neue Wege an, um die gestiegenen Belastungen durch die Energiepreise abzufedern. Am Dienstag soll im Koalitionsausschuss über das weitere Vorgehen beraten werden.
1: EU-Kommissionspräsidentin von der Leyen hat dem neuen ungarischen Ministerpräsidenten Motyar zum Amtsantritt gratuliert. Motyar ist heute in Budapest vereidigt worden und hat einen Systemwechsel angekündigt. Er will gegen Korruption vorgehen und die Beziehungen zur EU verbessern. Nach 16 Jahren ist damit die Ära des Rechtspopulisten Viktor Orban offiziell vorbei. Bayern soll aus der bürgerlichen Mitte regiert werden, ohne Rot-Grün. Das hat Freie Wählerchef Aiwanger auf dem Parteitag in Bad Aibling gesagt. Bayerns Wähler wüssten, was sie an den Freien Wählern hätten. Damit hat Aiwanger eine subtile Botschaft an den Koalitionspartner CSU gesendet. Dort gibt es Stimmen, die sich vor der nächsten Landtagswahl 2028 nicht auf eine Koalition mit den Freien Wählern festlegen wollen. Grüne und CDU in Baden-Württemberg haben ihren Koalitionsvertrag beschlossen. Die Delegierten beider Parteien haben auf ihren Parteitagen zugestimmt. Am Montag soll der Vertrag offiziell unterschrieben werden. Bei der Landtagswahl im März waren die Grünen knapp stärkste Kraft geworden. Am 13. Mai soll der Grünen-Politiker Özdemir zum neuen Ministerpräsidenten gewählt werden. Im Abendspiel der Fußball-Bundesliga hat der FC Bayern trotz des ersten verschossenen Bundesliga-Elfmeters von Harry Kane bei Wolfsburg mit 1:0 gewonnen. Zuvor hatte sich Leipzig das Ticket für die Champions League geholt mit einem 2:1-Sieg gegen St. Pauli. Außerdem spielten Hoffenheim-Bremen 1:0, Augsburg-Mönchengladbach 3:1 und Stuttgart-Leverkusen ebenfalls 3:1. Und in der zweiten Liga feierte Nürnberg einen 3:0-Sieg über Schalke.
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1: Ich werde der Schlinge des Henkers entkommen.
2: Der Kriegsverbrecher Hermann Göring geht in Nürnberg zuversichtlich seinem Prozess entgegen. Er hat sich selbst den Amerikanern gestellt und deshalb steht in einer regnerischen Nacht ein Soldat bei Richter Jackson vor der Tür.
3: Sie haben Hermann Göring gefangen genommen.
4: Oh, in Österreich.
3: Und was haben Sie mit ihm vor?
4: Das ist wohl die entscheidende Frage. Kann ich reinkommen?
3: Nein.
4: Aber es regnet.
3: Das sehe ich auch. Wir schießen ihn nicht, wa?
4: Nicht, dass ich wüsste.
3: Aber das war es doch, was Sie die ganze Zeit mit ihm vorhatten.
4: Yes.
3: Churchill und Roosevelt haben den Befehl selbst unterschrieben.
4: Und Sie waren immer dagegen?
3: Ich bin Richter im Supreme Court. Ich halte nichts davon, jemanden ohne Gerichtsverfahren hinzurichten.
4: Deshalb bin ich hier, um mit Ihnen zu reden.
2: Richter Jackson will die Nazi-Verbrecher vor ein internationales Tribunal stellen. Sein Hauptziel ist Hermann Göring. Um an ihn heranzukommen, will er die Hilfe des Militärpsychiaters Kelly.
4: Sie haben mich hierher geholt wegen Göring.
3: Ich werde Hermann Göring in den Zeugenstand rufen und er wird der Welt erzählen, was er getan hat, damit so etwas nie wieder passieren kann. Dieser Krieg endet in einem Gerichtssaal.
4: Mit Göring.
3: Er ist jetzt das Gesicht der Nazis. Wenn er fällt, fallen sie alle. Werden Sie mir helfen?
2: Ja, das wird er. Kelly arbeitet sich in die Verbrechen der Nazis und die Psyche Görings ein. Und dann ist es soweit, die beiden treffen aufeinander.
5: Was haben Sie über mich rausgefunden?
6: Ehrlich gesagt, dass Sie sehr intelligent sind.
5: Das hätte ich Ihnen aber auch sagen können.
6: Und dass Sie ein Narzisst sind. Mit einer ausgeprägten und aggressiven Fantasiewelt, mit einem starken Ehrgeiz und dem Drang, die Welt, wie Sie sie vorfinden, Ihrem eigenen Denkmuster zu unterwerfen.
7: Und davon wurden Sie wirklich überrascht?
2: Die Oscar-Preisträger Rami Malek und Russell Crowe zeigen Schauspielkunst auf höchstem Niveau. Für uns Franken hat der stark gemachte Nürnberg nur einen Nachteil. Trotz seines Namens wurde das Geschichtsdrama nicht hier gedreht, sondern in Budapest. Stefan Grundler, Radio F, Kinoredaktion.

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1: Ich bin Helen Martin. Das ungarische Parlament hat Peter Mokyr zum neuen Ministerpräsidenten gewählt. Er löst den Rechtspopulisten Viktor Orban nach 16 Jahren an der Macht ab. Aus Budapest berichtet Gregor Mayer.
2: Mokyrs Tisza-Partei hatte die Parlamentswahl im April mit klarem Vorsprung gewonnen. Der neue Regierungschef verspricht nicht weniger als eine Systemwende. Unter Orban war Ungarn zu einer korrupten Halbautokratie verkommen. Die Wirtschaft stagnierte, in Europa war das Land isoliert. Mayer möchte rechtsstaatliche und demokratische Verhältnisse schaffen.
1: In den frühen Morgenstunden soll das Kreuzfahrtschiff, auf dem es 3 tödliche Hantavirusfälle gegeben hat, auf Teneriffa anlegen. Die Rückflüge für die Passagiere sind schon organisiert. Sie werden in versiegelten Fahrzeugen zum Flughafen gebracht und direkt in ihre Heimatländer geflogen. Dort müssen sie 6 Wochen in Quarantäne. Die WHO hat nochmal betont, dass das Hantavirus nicht mit Corona vergleichbar sei. Das offene Feuer ist gelöscht, aber es sind noch Glutnester da. Der Einsatz gegen den Waldbrand am Saurüsselkopf bei Ruhpolding wird wohl noch bis in die kommende Woche dauern. Rund 340 Einsatzkräfte kämpfen gegen die Glutnester im steilen Gelände. Laut der Feuerwehr könne das trockene und windige Wetter einzelne Brandstellen wieder aufflammen lassen. Forstministerin Karniber hatte den Waldbrand als einen der größten in Bayern seit Jahrzehnten bezeichnet. Die Umfragewerte der Bundesregierung sind im Keller. Für Vizekanzler Klingbeil ist klar, die Koalition muss jetzt in einen anderen Modus schalten. Das hat er bei seiner Kanada-Reise gesagt. Die letzten Wochen seien nicht gut gewesen, so Klingbeil. Er hat aber auch betont, die Bundesregierung habe viel erreicht. Als Beispiel hat er die Pläne für die gesetzliche Krankenversicherung genannt. Nach dem Aus in der Champions League haben die Fußballer des FC Bayern ihr letztes Auswärtsspiel der Bundesliga-Saison gewonnen. In Wolfsburg feierten die Münchner einen knappen 1:0-Sieg. Zuvor sicherte sich Leipzig mit einem 2:1-Sieg über St. Pauli das Champions League-Ticket. Zudem spielten Stuttgart-Leverkusen 3:1, Augsburg-Gladbach ebenfalls 3:1 und Hoffenheim-Bremen 1:0. Und in der zweiten Liga feierte am Abend Nürnberg einen 3:0-Sieg über Schalke.
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1: Widder 3 Sterne, hören Sie jetzt ganz genau zu.
2: Stier 2 Sterne, überstürzen Sie nichts.
1: Zwillinge 5 Sterne, ein Glücksmoment wartet auf Sie.
2: Krebs 3 Sterne, kleine Gesten bereiten Ihnen Freude.
1: Löwe 5 Sterne, Ihre Energie kennt heute keine Grenzen.
2: Jungfrau 4 Sterne, Genauigkeit zahlt sich jetzt aus.
1: Waage 2 Sterne, räumen Sie Missverständnisse aus dem Weg.
2: Skorpion 3 Sterne, hinterfragen Sie die Dinge ein bisschen kritischer.
1: Schütze 2 Sterne, halten Sie sich lieber etwas im Hintergrund.
2: Steinbock 5 Sterne, Ihre Ausdauer wird belohnt.
1: Wassermann 4 Sterne, ein spontaner Einfall erweist sich als wahrer Glücksgriff.
2: Fische 2 Sterne, ziehen Sie sich lieber etwas zurück.
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1: Ich bin Helen Martin. Das ungarische Parlament hat Peter Mokyr zum neuen Ministerpräsidenten gewählt. Er löst den Rechtspopulisten Viktor Orbán nach 16 Jahren an der Macht ab. Aus Budapest berichtet Gregor Mayer.
2: Mokyrs Tisza-Partei hatte die Parlamentswahl im April mit klarem Vorsprung gewonnen. Der neue Regierungschef verspricht nicht weniger als eine Systemwende. Unter Orbán war Ungarn zu einer korrupten Halbautokratie verkommen. Die Wirtschaft stagnierte, in Europa war das Land isoliert. Mogyor möchte rechtsstaatliche und demokratische Verhältnisse schaffen.
1: In den frühen Morgenstunden soll das Kreuzfahrtschiff, auf dem es 3 tödliche Hantavirusfälle gegeben hat, auf Teneriffa anlegen. Die Rückflüge für die Passagiere sind schon organisiert. Sie werden in versiegelten Fahrzeugen zum Flughafen gebracht und direkt in ihre Heimatländer geflogen. Dort müssen sie 6 Wochen in Quarantäne. Die WHO hat nochmal betont, dass das Hantavirus nicht mit Corona vergleichbar sei. Das offene Feuer ist gelöscht, aber es sind noch Glutnester da. Der Einsatz gegen den Waldbrand am Saurüsselkopf bei Ruhpolding wird wohl noch bis in die kommende Woche dauern. Rund 340 Einsatzkräfte kämpfen gegen die Glutnester im steilen Gelände. Laut der Feuerwehr könne das trockene und windige Wetter einzelne Brandstellen wieder aufflammen lassen. Forstministerin Kaniba hatte den Waldbrand als einen der größten in Bayern seit Jahrzehnten bezeichnet. Die Umfragewerte der Bundesregierung sind im Keller. Für Vizekanzler Klingbeil ist klar, die Koalition muss jetzt in einen anderen Modus schalten. Das hat er bei seiner Kanada-Reise gesagt. Die letzten Wochen seien nicht gut gewesen, so Klingbeil. Er hat aber auch betont, die Bundesregierung habe viel erreicht. Als Beispiel hat er die Pläne für die gesetzliche Krankenversicherung genannt. Nach dem Aus in der Champions League haben die Fußballer des FC Bayern ihr letztes Auswärtsspiel der Bundesliga-Saison gewonnen. In Wolfsburg feierten die Münchner einen knappen 1:0-Sieg. Zuvor sicherte sich Leipzig mit einem 2:1-Sieg über St. Pauli das Champions League-Ticket. Zudem spielten Stuttgart-Leverkusen 3:1, Augsburg-Gladbach ebenfalls 3:1 und Hoffenheim-Bremen 1:0. Und in der zweiten Liga feierte am Abend Nürnberg einen 3:0-Sieg über Schalke.
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1: Zwei neue Filme in unseren fränkischen Kinos bieten entweder Action oder Gänsehaut. Vorhang auf für Mortal Kombat 2 und Whistle. Die Schülerin Chris findet in Whistle eine Art Pfeife. Weil sie damit nichts anfangen kann, zeigt sie den Fund ihren Lehrer.
2: Ich hab's in meinem Spind gefunden.
3: Sieht für mich aus wie ein Musikinstrument. Also das ist definitiv den frühen Maya zuzuordnen. Aber der Rest, ich meine, wer weiß, vielleicht in Olmeken.
2: Können Sie was davon übersetzen?
3: Wer weiß, ich werf mal einen Blick drauf.
1: Eine große Hilfe ist der Lehrer aber auch nicht. Chris macht sich auf die Suche nach der Herkunft der Pfeife und findet bald eine Frau, die sich mit sowas auskennt.
4: Sie hat mir meinen Enkel genommen, meine Tochter. Und sie wird noch mehr Leben nehmen.
2: Uns wurde gesagt, die Inschrift bedeutet, die Toten heraufbeschwören.
4: Nicht ganz. Die Inschrift bedeutet, beschwöre deinen Tod herauf.
1: Und schon geht's los. Ein Schüler nach dem anderen stirbt wegen der Pfeife. Für Grusel- und Horrorfans bietet Whistle in Sachen Handlung wenig Überraschendes, dafür aber ziemlich abgefahrene Arten zum Sterben. 5 Jahre nach dem ersten Kinoauftritt gibt es jetzt Mortal Kombat 2. Wie in der erfolgreichen Videospielreihe tobt auch im Film ein tödlicher Kampf zwischen rivalisierenden Gruppierungen. In die wird der Schauspieler Johnny Cage hineingezogen.
5: Wo zur Hölle bin ich? Johnny Cage, du wurdest für den Kampf auserwählt.
6: Das ist ein Kampfturnier bis zum Tod. Es heißt Mortal Kombat.
5: Ich bin kein Champion. Ich habe keine Transformers-Arme. Ich bin einfach nur sehr hübsch. Ich bin Schauspieler.
1: Das hilft ihm aber auch nichts. Gespielt wird der Held wider Willen von The Boy-Star Carl Urban. Und wie schon im ersten Teil gibt es auch in Mortal Kombat 2 den aus Nürnberg stammenden Max Huang zu sehen. Stefan Grundler, Radio F, Kinoredaktion.

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1: Ich bin Helen Martin. Nach dem Stopp der 1.000-Euro-Prämie wollen Union und SPD über Entlastungen beraten. Kanzler Merz hat angekündigt, in der Koalition zu diskutieren, was den Bürgern noch helfen könne. Der Bundesrat hatte das Gesetz am Freitag gestoppt. Es hätte Arbeitgebern ermöglicht, eine steuerfreie Prämie zu zahlen. Am Dienstag dürfte das ganze Thema im Koalitionsausschuss sein. Nach dem Hunter-Virus-Ausbruch auf dem Kreuzfahrtschiff Hondius soll das Schiff in den frühen Morgenstunden an einem Hafen auf Teneriffa anlegen. Die Heimreise der Passagiere, unter denen auch Deutsche sind, ist gesichert. Die Rückflüge sind laut den spanischen Behörden bereits geplant. Zu Hause angekommen müssen die Passagiere dann für 6 Wochen in Quarantäne. Seit dem Ausbruch des Hunter-Virus sind bisher 3 Menschen gestorben, darunter eine Frau aus Deutschland. Zehntausende Menschen und viele rot-weiß-grüne Flaggen. In Budapest wurde heute der neue ungarische Regierungschef Peter Mokyr gefeiert. Der ist heute vereidigt worden. Damit ist die 16-jährige Ära des Rechtspopulisten Viktor Orban offiziell vorbei. Mokyr hat den jubelnden Menschen zugerufen: Willkommen in einem freien und demokratischen Ungarn. Ein Bundestagsbauprojekt ist zu teuer. Deshalb wollen Bundestagspräsidentin Klöckner und Parlamentsvizepräsident Nuripur den Bau neuer Bürogebäude in Berlin-Mitte stoppen. Ziel sei es, Baukosten in Höhe von mindestens 600 Millionen Euro einzusparen. Klöckner sagte dem Spiegel, gerade bei knappen Kassen dürfe man keine teuren Erweiterungen des Parlaments vorantreiben, die man nicht zwingend brauche. Im Kampf um die Europapokalplätze und im Tabellenkeller der Fußball-Bundesliga bleibt es spannend. Am vorletzten Spieltag hat der FC Bayern einen knappen Sieg in Wolfsburg gefeiert. Leipzig löste das Champions-League-Ticket. Justin Hamm berichtet.
2: Nach dem Champions-League-Aus sorgte Michael Olise mit einem Traumtor für den Münchner Sieg. Wolfsburg spielt jetzt im direkten Duell auf St. Pauli um den Relegationsplatz. Leipzig fügte nämlich St. Pauli eine Niederlage zu und machte durch das 2:1 den dritten Platz klar. Stuttgart ist erstmal Vierter nach einem 3:1-Erfolg gegen Leverkusen. Zudem spielten Hoffenheim-Bremen 1:0 und Augsburg-Gladbach 3:1.
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